0: Jetzt ist für die Bayern der 21. DFB-Pokalsieg. Den letzten Triumph gab es aber wie gesagt 2020. Nun ist der Pokalfluch gebrochen. Laut US-Präsident Trump geht es in den Gesprächen mit dem Iran über ein Ende des Krieges voran. Ein Rahmenabkommen sei weitgehend ausgehandelt, so Trump. Kollegin Tina Eck in den USA, was ist denn der Grund für die plötzlichen Fortschritte?
1: Nach den Worten Trumps sehr gute Gespräche mit Vertretern aus den Golfstaaten und der Türkei und er telefonierte auch mit dem israelischen Premier Netanyahu. Die letzten Aspekte und Details werden noch besprochen und festgezurrt, darunter die Öffnung der Straße von Hormuz. Ein 14-Punkte-Plan soll demnach den Rahmen für Verhandlungen zwischen den USA und dem Iran festschreiben und den Krieg formell beenden.
0: An der A7 in Unterfranken ist ein Windrad in Brand geraten. Die örtlichen Feuerwehren sind mit einem Großaufgebot vor Ort. Die A7 wurde zwischen den Anschlussstellen Kitzingen und Markt bereits gesperrt. Noch ist unklar, wie lange der Löscheinsatz und die Sperrung dauern werden. Die Rauchsäule war am Abend kilometerweit zu sehen. Wie es zu dem Brand kam, ist derzeit noch unklar. Die deutsche Eishockeymannschaft hat bei der WM den zweiten Sieg eingefahren. Die Chancen auf den Viertelfinaleinzug in der Schweiz sind aber trotz des 6:2-Erfolges gegen Österreich geschwunden. Parallel gewann Konkurrent Lettland gegen die USA. Damit ist das DEB-Team auf noch mehr Schützenhilfe angewiesen. Letzter Gruppengegner ist Großbritannien.
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3: Derzeit in Ettringen 17 Grad und klar. Augsburg 12 Grad. Gersthofen 12 Grad. In der Nacht bleibt es über Augsburg, Nordschwaben und dem Allgäu meist klar. Am frühen Morgen kann sich Örtelnebel bilden. Der Sonntag zeigt sich freundlich. Später wird es warm bis heiß mit 8 bis 14 Grad in der Nacht. Am Nachmittag sind Richtung Alpen einzelne Schauer oder kurze Gewitter möglich. Auch am Dienstag und im weiteren Wochenverlauf bleibt es freundlich und frühsommerlich warm mit Temperaturen von 28 bis 30 Grad.
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3: Im Moment läuft der Verkehr im gesamten Sendegebiet ruhig und es sind keine Blitzer gemeldet.
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1: Derzeit in Augsburg Innenstadt. 12 Grad und klar. Obergriesbach ebenfalls 12 Grad. Havangen 14 Grad. In der Nacht bleibt es meist klar. Im Allgäu gibt es stellenweise noch Nebel. Bis zum Morgen lösen sich die Nebelfelder auf. Dann zeigt sich der Sonntag verbreitet sonnig. Und am Nachmittag wird es sehr warm bis heiß. Richtung Alten sind einzelne Schauer oder kurze Gewitter möglich. Die Temperaturen liegen in der Nacht zwischen 8 und 14 Grad. Morgen bleibt es meist freundlich mit viel Sonne und 27 bis 29 Grad. Zur Wochenmitte gibt es weiterhin überwiegend sonniges und leicht wärmeres Wetter. In den Allgäuer Tallagen bleibt es etwas frischer, während Augsburg-Stadt auch nachts milder ist.
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1: Derzeit gibt es keine Verkehrsbehinderungen. Ihr habt freie Fahrt. Meldungen über Blitzer oder Abstandsmessungen liegen uns aktuell nicht vor.
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2: Ich bin Justin Hamm. Die Fußballer des FC Bayern haben den DFB-Pokal gewonnen. 6 Jahre nach dem letzten Triumph durften die Münchner wieder im Olympiastadion von Berlin feiern. Mit 3:0 besiegte der Rekordchampion den Vorjahressieger Stuttgarts. Bayern-Profi Alexander Pavlovic bei Sky.
3: Natürlich habe ich davon immer geträumt und jetzt erlebe ich das jeden Tag, jede Woche, jeden Monat. Und heute habe ich den Pokal das erste Mal gewonnen und es ist ein unbeschreibliches Gefühl und viel besser als in den Träumen.
2: Mann des Abends war einmal mehr Harry Kane, der alle 3 Tore für die Bayern erzielte. Kann die Bundeswehr uns im Ernstfall verteidigen? Die meisten Menschen in Deutschland gehen nicht davon aus, zeigt eine Umfrage im Auftrag der Bild. 72% gingen demnach eher oder gar nicht davon aus, dass die Truppe die Bürgerinnen und Bürger ausreichend schützen kann. Am größten ist die Angst der Befragten vor Cyberangriffen und Desinformation. Der Sudetendeutsche Tag erreicht heute mit dem Haupttreffen im tschechischen Brünn seinen Höhepunkt. Als Hauptredner werden der bayerische Ministerpräsident Söder und der Sprecher der Sudetendeutschen Volksgruppe Posselt erwartet. Das traditionelle Pfingsttreffen der vertriebenen Sudetendeutschen und ihrer Nachkommen findet erstmals in Tschechien statt. In der Formel 1 bleibt Mercedes das Maß der Dinge. Allerdings ist in Kanada nicht der WM-führende Kimi Antonelli der Schnellste, sondern sein Teamkollege George Russell. Nach dem Sieg im Sprintrennen sicherte er sich in Montreal auch die Pole Position für das morgige Rennen. In der Fahrerwertung liegt Russell aktuell noch 20 Punkte hinter Antonelli.
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4: Momentan messen wir in Augsburg-Inningen 15 Grad und klar. Adelzhausen 17 Grad, dazu Pfronten 12 Grad. In dieser Nacht ist es meist klar bei uns, nur vereinzelt halten sich Nebelfelder. Und die Temperaturen liegen in Augsburg-Stadt oft zwischen 10 und 17 Grad, im Allgäu in den Tallagen etwas kühler. Bis zum Morgen bleibt es überwiegend trocken. Danach zeigt sich rasch viel Sonne und am Nachmittag ist es warm bis heiß mit 27 bis 30 Grad. Morgen startet freundlich mit viel Sonne. Später sind nur vereinzelt Schauer oder ein kurzes Gewitter möglich.
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4: Im Moment keine Staus oder Verkehrsbehinderungen. Im Sendegebiet gibt's im Moment keine Blitzer und Abstandsmessungen. Besser unterwegs mit KI und unserer Community.
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1: Derzeit in Augsburg. Oberhausen 12 Grad und klar. Klosterlechfeld ebenfalls 12 Grad. Westerheim 13 Grad. In der Nacht bleibt es bei uns meist klar, stellenweise aber auch neblig. Vor allem in Nordschwaben und im Ostallgäu. Bei Tiefstwerten zwischen 8 und 15 Grad. Nach Sonnenaufgang zeigt sich schnell die Sonne, später am Tag ist es freundlich und warm. Nur am Alpenrand sind am Nachmittag einzelne Schauer oder ein Gewitter möglich. Morgen gibt es viel Sonne und nur wenige Wolken. Am Dienstag klettern die Temperaturen dann auf 28 bis 30 Grad. Im Allgäu bleibt es morgens noch etwas frischer als in Augsburg-Stadt.
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1: Derzeit gibt es keine Verkehrsbehinderungen und keine Blitzer.
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2: Ich bin Justin Hamm. Der FC Bayern München hat zum 21. Mal den Fußball-DFB-Pokal gewonnen und eine lange Durststrecke beendet. Mit 3:0 besiegte der Rekordchampion im Finale von Berlin den Vorjahressieger Stuttgart. Sturmstar Harry Kane schnürte in der zweiten Halbzeit einen lupenreinen Hattrick, alle drei Tore. Der unterlegene Stuttgart-Stürmer Dennis Undaff nach dem Spiel bei Sky.
3: Trotzdem muss ich sagen, überwiegt das Positive. Wir haben es wieder geschafft, hierher zu kommen, haben uns trotzdem für die Champions League qualifiziert. Ich glaube, wir können stolz auf uns sein. Natürlich wären wir gerne da. Aber das gehört dazu. Wir haben jetzt gegen die beste Mannschaft in Deutschland gespielt, haben lange gut mitgehalten und wie gesagt, hat nur ein bisschen gefehlt.
2: Die Bayern feiern den ersten Pokaltriumph seit 2020. Im Krieg zwischen den USA und dem Iran nähern sich die beiden Seiten offenbar an. Das iranische Außenministerium spricht von kleiner werdenden Differenzen. US-Präsident Trump sieht eine Absichtserklärung so gut wie fertig. Das hatten zuvor auch Diplomaten angekündigt. Seit Wochen verzichten die USA auf Angriffe auf den Iran, um den Krieg diplomatisch zu beenden. Nach dem Großbrand in einer Nürnberger Schulturnhalle gibt es Kritik an Schaulustigen. Helfern zufolge kamen während des Feuers Menschen teilweise mit kleinen Kindern zur Einsatzstelle und standen im Rauch. Das sei extrem gefährlich und blockiere Zufahrtswege, heißt es von Hilfsorganisationen. Sie rufen dazu auf, nicht aus Neugier oder Sensation

0: Lust, zu Einsatzstellen zu gehen. Der Großbrand ist seit dem Mittag gelöscht. Die Ursache ist immer noch unklar. Nach Schüssen in der Nähe des Weißen Hauses ist ein mutmaßlicher Angreifer tot. Vom Secret Service heißt es, die Person habe eine Waffe aus einer Tasche gezogen und das Feuer eröffnet. Daraufhin hätten Beamte das Feuer erwidert und den Verdächtigen getroffen. Auch ein unbeteiligter Passant wurde während des Schusswechsels verletzt. Der Vorfall wird nun untersucht.
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2: Augsburg-Lechhausen 11 Grad und klar, Petersdorf ebenfalls 11 Grad, Oberstdorf 8 Grad. In der Nacht bleibt es meist klar, im Ostallgäu bildet sich stellenweise Nebel. Am Morgen zeigt sich der Sonntag freundlich, später wird es warm bis heiß mit viel Sonne und nur wenigen Wolken. Gegen Abend sind im Allgäu einzelne Schauer oder kurze Gewitter möglich. Die Temperaturen liegen nachts zwischen 8 und 14 Grad, morgen werden in Augsburg, Nordschwaben und dem Allgäu meist 27 bis 29 Grad erreicht.
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2: Es liegen keine Staus oder Behinderungen vor. Auch Blitzer wurden uns nicht gemeldet. Gute Fahrt, dank KI und unserer Community.
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1: Augsburg 12 Grad und klar. Mehring ebenfalls 12 Grad. Heimertingen 12 Grad. Über Augsburg, Nordschwaben und dem Allgäu startet der Sonntag meist klar. Örtlich gibt es aber noch Nebel, der sich am frühen Morgen rasch auflöst. Im Tagesverlauf wird es warm bis heiß mit viel Sonne. Die Temperaturen liegen zwischen 9 und 15 Grad. Am Dienstag dann bei 29 bis 30 Grad. Auch morgen bleibt es freundlich mit viel Sonne und lockeren Wolken. Das sonnige, trockene Wetter hält in der Woche an.
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1: Es liegen keine Verkehrsstörungen vor. Blitzer oder Abstandsmessungen sind uns nicht gemeldet.
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1: Ich bin Justin Hamm. Guten Morgen. Erstmals seit 6 Jahren haben die Fußballer des FC Bayern wieder den DFB-Pokal gewonnen. Im Finale von Berlin triumphierten die Münchner mit einem 3:0 gegen Vorjahressieger Stuttgart. Alle 3 Treffer erzielte Sturmstar Harry Kane in der 2. Halbzeit, ein lupenreiner Hattrick. Insgesamt ist es für die Bayern der 21. DFB-Pokalsieg. Den letzten Triumph gab es aber, wie gesagt, 2020. Nun ist der Pokalfluch gebrochen. Laut einer Umfrage haben viele Menschen Zweifel an der Verteidigungsfähigkeit Deutschlands. In einer Befragung im Auftrag der Bild glauben nur 17%, dass die Bundeswehr Deutschland im Angriffsfall ausreichend verteidigen könnte. Kollege Uli Reitinger, wovor haben die Menschen denn am meisten Angst?
2: Sorgen vor einem russischen Angriff machen sich laut Umfrage allerdings nur noch 38%. Das waren vor einigen Monaten noch über 50%. Deutlich größer ist die Angst vor digitalen Angriffen. 2/3 der Befragten machen sich Sorgen, dass Cyberangriffe, Sabotageakte oder gezielte Desinformation das Leben in Deutschland beeinträchtigen könnten.
1: Der Sudetendeutsche Tag erreicht heute mit dem Haupttreffen im tschechischen Brünn seinen Höhepunkt. Als Hauptredner werden der bayerische Ministerpräsident Söder und der Sprecher der sudetendeutschen Volksgruppe Posselt erwartet. Das traditionelle Pfingsttreffen der vertriebenen Sudetendeutschen und ihrer Nachkommen findet erstmals in Tschechien statt. In der Formel 1 bleibt Mercedes das Maß der Dinge. Allerdings ist in Kanada bisher nicht der WM-führende Kimi Antonelli der schnellste, sondern sein Teamkollege George Russell. Nach dem Sieg im Sprintrennen sicherte er sich in Montreal auch die Pole-Position für das heutige Rennen. In der Fahrerwertung liegt Russell aktuell 20 Punkte hinter Antonelli.
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3: Im Moment in Bonn-Stetten 12 Grad und klar. Augsburg 11 Grad, dazu Kirchheim in Schwaben 11 Grad. Bei uns startet der Sonntag meist klar. Im Ostallgäu gibt es örtlich noch Nebel. Später zeigt sich die Sonne und bis zum Mittag bleibt es freundlich.

0: Wolkig und warm. Am Nachmittag ziehen nur vereinzelt lockere Wolken durch und es weht zeitweise etwas Wind. In der Nacht bleibt es meist trocken. Im Allgäu bilden sich stellenweise wieder flache Nebelfelder. Die Temperaturen liegen bei etwa 10 bis 16 Grad. Morgen geht es sonnig weiter. Nach frischem Start steigen die Werte auf 27 bis 30 Grad. Am Dienstag und im weiteren Wochenverlauf bleibt es ähnlich freundlich, mit viel Sonne und tendenziell noch etwas wärmer. In Augsburg bleibt es nachts oft etwas milder als im Umland.
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0: Bei uns immer die wichtigsten Verkehrsmeldungen zuerst. Vorsicht auf der A7 Ulm Richtung Füssenreute zwischen Bad Grönenbach und Raststätte Allgäuer Tor West. Dort befinden sich Gegenstände und Personen auf der Fahrbahn. Außerdem ist der Standstreifen blockiert. Auf der A96 Lindau Richtung München zwischen Memmingen Nord und Memmingen Ost ist der Standstreifen blockiert. Zudem befindet sich dort ein liegengebliebenes Fahrzeug. Auf der B17 und B300 Augsburg Richtung Landsberg, Augsburg-Oberbürgermeister Müllering auf Höhe Göggingen, Ausfahrt Gabelsberger Straße, hat sich ein Unfall ereignet. Meldungen über Blitzer oder Abstandsmessungen liegen uns derzeit nicht vor. Jetzt noch genauer informiert mit KI-Unterstützung.
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2: Momentan messen wir in Augsburg 10 Grad. Und klar, Friedberg 10 Grad. Kamlach 11 Grad. Der Sonntag startet bei uns oft klar. Im Ostallgäu gibt es örtlich Nebel. Im Laufe des Tages zeigt sich verbreitet die Sonne. Es bleibt freundlich und warm mit Temperaturen zwischen 27 und 30 Grad. Dazu weht zeitweise ein spürbarer Wind. In der Nacht bleibt es meist trocken. Im Allgäu sind vereinzelt flache Nebelfelder möglich.
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2: Bei uns immer die wichtigsten Verkehrsmeldungen zuerst. Vorsicht auf der A7, Ulm Richtung Füssenreute zwischen Bad Grönenbach und Raststätte Allgäuer Tor West. Es befinden sich Gegenstände auf der Fahrbahn, der Standstreifen ist blockiert und es sind Personen mit Kleidung auf der Fahrbahn. Im Moment gibt es keine Geschwindigkeitskontrollen. Kommt's gut an, dank KI und unserer Community.
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1: Ich bin Dominik Schweiger. Guten Morgen. Die Fußballer des FC Bayern haben den DFB-Pokal gewonnen. 6 Jahre nach dem letzten Triumph durften die Münchner wieder im Olympiastadion von Berlin feiern. Mit 3:0 besiegte der Rekordchampion den Vorjahressieger Stuttgart. Bayern-Profi Alexander Pavlovic bei Sky.
2: Natürlich habe ich davon immer geträumt und jetzt erlebe ich das jeden Tag, jede Woche, jeden Monat. Und heute habe ich den Pokal das erste Mal gewonnen und ist ein unbeschreibliches Gefühl und viel besser als in den Träumen.
1: Mann des Abends war einmal mehr Harry Kane, der alle 3 Tore für die Bayern erzielte. Der Iran-Krieg beeinflusst auch unser Leben. Stichwort Spritpreise. Nun hat US-Präsident Trump Hoffnung auf ein absehbares Ende gemacht. Er teilte mit, ein Rahmenabkommen über ein Ende des Krieges sei inzwischen weitgehend ausgehandelt. Als Bestandteil der Vereinbarung nannte Trump auch die Öffnung der Straße von Hormus. Der Iran betonte, weiter die Kontrolle über die wichtige Meerenge zu behalten. Autofahrer in Unterfranken mussten am Abend womöglich einen Umweg in Kauf nehmen. Weil neben der Autobahn ein Windrad in Brand geraten ist, war die A7 zwischen Kitzingen und Marktbreit stundenlang gesperrt. Die Feuerwehr rückte mit einem Großaufgebot an, auch Höhenretter kamen dazu. Weil es in 200 Metern Höhe gebrannt hat, konnte die Feuerwehr erstmal nicht viel ausrichten. Wie es zu dem Brand kam, ist noch unklar. Die deutsche Eishockeymannschaft hat bei der WM den 2. Sieg eingefahren. Die Chance auf den Viertelfinaleinzug sind aber trotz des 6:2 Erfolges gegen Österreich geschwunden. Parallel gewann Konkurrenz Lettland gegen die USA. Damit ist das DEB-Team auf noch mehr Schützenhilfe angewiesen. Letzter Gruppengegner ist Großbritannien.
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3: Guten Morgen. Die aktuellen Wetterwerte. Augsburg-Jakobervorstadt klar bei 10 Grad. Kissing ebenfalls 10 Grad und Türkheim 12 Grad. Der Sonntag beginnt bei uns oft klar. Im Ostallgäu gibt es stellenweise noch Nebel. Bis zum Nachmittag wird es warm bis heiß mit rund 27 bis 30 Grad. Am Abend ziehen lockere Wolken durch. Meist bleibt es trocken. In der Nacht bleibt es überwiegend klar. Nur im Allgäu sind vereinzelt flache Nebelfelder möglich.
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3: Zurzeit gibt es keine Staus oder Verkehrsbehinderungen und auch keine Blitzer. Kommt gut an, dank KI und unserer Community.
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1: Freakman mit einer freundlichen Frage. Wie würdest du denn reagieren, wenn du herausbekommen würdest, dass deine Mutter was mit dem Strichcode kaufen möchte?
2: Wenn sie sich erotisch genug findet, sich jung genug findet. Ich meine, man lebt nur einmal. Wenn sie meint, dann soll sie es machen. Bitte, ist ihr Leben.
3: Normalerweise, wenn dieser Puff oder was weiß ich was nicht wäre, würden vielleicht noch mehr Vergewaltiger auf dieser Welt geben.
1: Also Strichcode rettet quasi auch Leben.
3: Ja, genau.
1: Damit zurück ins Fantasy-Sendestudio.
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1: Augsburg Innenstadt 12 Grad und klar. Inchenhofen 12 Grad. Babenhausen 12 Grad. Der frühe Morgen bei uns ist meist klar. Im Ostallgäu gibt es örtlich Nebelfelder. Bis zum Nachmittag kommt überall die Sonne raus. Es wird warm bis heiß mit etwa 27 bis 30 Grad. Am Abend ziehen nur vereinzelt ein paar Wolken durch. In der Nacht oft klar oder nur leicht bewölkt, im Alpenraum und in manchen Tälern wieder Nebel. Morgen bleibt es sonnig und sehr warm mit Höchstwerten um 27 bis 29 Grad.
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1: Bei uns immer die wichtigsten Verkehrsmeldungen zuerst. B12 Buchlohe Richtung Kempten zwischen Jengen und Germaringen ist der rechte Fahrstreifen blockiert. Grund ist ein Unfall. Im Sendegebiet gibt es aktuell keine Blitzer und Abstandsmessungen. Besser unterwegs mit KI und unserer Community.
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1: Notebook LM. Notebook LM, das ist wie ein persönlicher Wissensassistent, entwickelt von Google DeepMind. Du kannst damit PDFs, Notizen oder Webseiten hochladen und die KI merkt sich einfach alles. Anders als ChatGPT vergisst sie nie, sondern hilft dir langfristig Themen aufzubauen. Sie fasst Inhalte zusammen, erklärt dir Fachbegriffe und stellt Verbindungen zwischen Dokumenten her. Also wenn du wirklich verstehen statt nur googeln willst, ist Notebook LM dein bester Lernpartner.
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1: Ich bin Dominik Schweiger. Guten Morgen. Viele Leute zweifeln offenbar daran, dass sich Deutschland im Fall der Fälle verteidigen kann. In einer Insa-Umfrage für die Bild am Sonntag hat diese Frage nicht mal jeder und jeder Fünfte mit Ja beantwortet. Uli Reitinger mit den Einzelheiten.
2: Selbst Experten hatten wiederholt gesagt, dass es der Bundeswehr an Ausrüstung und Soldaten fehlt. Deshalb wurde der Wehrdienst reformiert und wir rüsten auf. Kanzler Merz will Deutschland zur stärksten Armee Europas machen. Sorgen vor einem russischen Angriff machen sich laut Umfrage allerdings nur noch 38%. Das waren vor einigen Monaten noch über 50%.
1: In der Nähe des Weißen Hauses in Washington hat ein Mann auf Sicherheitsbeamte geschossen. Die wiederum hätten das Feuer erwidert und den Mann getroffen, hieß es. Er ist wenig später im Krankenhaus an seinen Verletzungen gestorben. Beim Schusswechsel ist auch ein Passant angeschossen worden. Unklar ist hier noch, aus welcher Waffe diese Kugel kam. US-Präsident Trump hielt sich während des Vorfalls im Weißen Haus auf. Die Deutsche Bahn will mit umfangreichen Bauarbeiten den Schienenverkehr in Nordostbayern zuverlässiger machen. Geplant sind unter anderem neue Gleise, modernisierte Brücken und die Sanierung eines Bahnübergangs. Für Fahrgäste bedeutet das zwischen Ende Juni und Ende Oktober allerdings Fahrplanänderungen und Ersatzbusse. Unter anderem rund um Hof, Weiden, Marktredwitz und Schwandorf. Der FC Bayern hat den DFB-Pokal gewonnen. Gegen Titelverteidiger Stuttgart haben sich die Münchner mit 3:0 durchgesetzt. Für die Bayern ist es der 21. Pokalsieg. Während des Spiels hatten die Fanblöcke mit Pyrotechnik für massiven Rauch im Berliner Olympiastadion gesorgt. Das Spiel musste für mehrere Minuten unterbrochen werden.
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3: Momentan messen wir in Kübach 15 Grad und klar, Augsburg-Lechhausen 12 Grad, im Ennstadt 10 Grad. Der Sonntag startet bei uns oft klar. Örtlich gibt es Nebelfelder, die sich am Vormittag rasch auflösen. Danach scheint vielerorts die Sonne, nur vereinzelt ziehen lockere Wolken durch. Am Nachmittag wird es frühsommerlich warm mit 27 bis 30 Grad. In der Nacht bleibt es meist klar, im Ostallgäu bildet sich erneut Nebel. Die Temperaturen sinken auf 10 bis 16 Grad. Morgen und zur Wochenmitte bleibt das Wetter freundlich und warm mit viel Sonne.
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3: Bei uns immer die wichtigsten Verkehrsmeldungen zuerst. Vorsicht auf der B12 Buchlohe Richtung Kempten zwischen Jengen und Germaringen. Dort ist der rechte Fahrstreifen blockiert nach einem Unfall und es befinden sich Personen auf der Fahrbahn. Derzeit wird in unserer Region nicht geblitzt. Gute Fahrt dank KI und unserer Community.
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1: Hast du gewusst, dass Honig fast ewig hält? Honig enthält so wenig Wasser und so viel Zucker, dass Bakterien kaum überleben können. Deshalb fand man in altägyptischen Gräbern Honig, der nach tausenden von Jahren noch essbar war. Ist jetzt ein bisschen komisch zu sagen, mit wenig Wasser und viel Zucker lebt man ewig. Nee, passt nicht ganz.
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1: Na Tony, an wen geht dein Award dieses Mal?
2: An den neuen Star Wars Blockbuster The Mandalorian and Grogu.
3: Mandalorianer, du wirst leiden.
4: Fürchtest du dich? Das solltest du.
5: Guter Schuss, Baby!
6: Das ist der Weg.
7: Für jemand, der sich mit Star Wars gar nicht auskennt, was muss ich da wissen?
2: Kennt ihr euch beide gar nicht aus mit Star Wars?
8: Ich kenne mich ein bisschen aus. Halt so die Figur.
7: Ja, R2-D2
2: kennst du. R2-D2.
7: Toll.
8: Und CP3O oder so?
2: C3PO. War aber nah dran. The Mandalorian, das ist ein Kopfgeldjäger und es gibt ja eine Serie auf Disney Plus, mittlerweile 3 Staffeln und jetzt hat es eben einen großen Kinofilm noch gegeben und der Kopfgeldjäger hat einen kleinen Schüler, der kleine Baby Yoda, wird immer auf Social Media gezeigt. Ratlose Gesichter, die beiden. Also
8: ganz anderen Feed beieinander.
2: Und die Sache spielt nach dem 6. Teil. Also das Imperium ist gefallen, die neue Republik ist da. Und die heuern eben diesen Kopfgeldjäger an, weil noch ein paar imperiale Bösewichte bestraft werden müssen. Mhm. Und ich habe ihn mir schon angeschaut. Er ist richtig cool umgesetzt, actionreich und das Opening. Als würde man James Bond sehen. Mehr sage ich nicht mehr dazu. Diese Woche könnt ihr euch den anschauen. Ich lade euch ein in Sinister Augsburg. Jeweils 2 Tickets und ein Partnermenü. Alles for free. Schickt einfach ein Popcorn-Emoji per WhatsApp. 0821 50 und 5x die 7 für The Mandalorian and Grogu.
6: Das ist der Weg.
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3: Im Moment in Augsburg. Pfersee 16 Grad und klar. Eichach ebenfalls 16 Grad, dazu Trunkelsberg 12 Grad. Klarer und frischer Start bei uns in Augsburg, Nordschwaben und dem Allgäu. Im Laufe des Vormittags viel Sonne und später Temperaturen zwischen 27 und 30 Grad. Die Nacht bleibt meist klar und kühlt auf etwa 10 bis 17 Grad ab. Auch morgen wieder viel Sonne, nur wenige Wolken und erneut sehr warmes Frühsommerwetter.
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3: Bei uns immer die wichtigsten Verkehrsmeldungen zuerst. Vorsicht auf der A7 Ulm Richtung Füssen-Reute zwischen Reinhardshoff-Tunnel und Füssen. Dort liegt ein toter Dachs auf der Fahrbahn. Auf der B12 Buchloe Richtung Kempten ist zwischen Jengen und Germaringen der rechte Fahrstreifen blockiert. Unfallgefahr durch Personen auf der Fahrbahn. Im Sendegebiet gibt es im Moment keine Blitzer und Abstandsmessungen. Besser unterwegs mit KI und unserer Community.
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0: Freak mal mit einer freundlichen Frage. Ja. Kaffee ist ja das beliebteste Getränk in Deutschland, jetzt aber der Riesenskandal, denn es wird immer mal wieder Kaffee verkauft, dem Reste von Koffein gefunden wurden.
1: Ja, ich finde es halt nicht so gut. Warum sollten die Leute dafür bezahlen, ihr Geld ausgeben für dreckigen Kaffee?
0: Was ist so schädlich an Koffein?
2: Muss man ins Krankenhaus und könnte auch schlimmere Folgen haben. Haarausfall, Ausschlag.
0: Damit zurück ins Fantasy-Sendestudio.
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0: ich bin leer, sie ist nicht da. Klar.
1: Ja, ja, wunderbar. Tolle Rede, Mann. Hört ich dich nicht mal sagen, dich lässt jeder ran. Und jetzt schau dich an, wo bist du hingekommen?
0: Ich sag's dir, sie ist weg und hat mich mitgenommen.

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1: Ich bin Dominik Schweiger. Guten Morgen. Die christlichen Kirchen feiern heute Pfingsten. Das Fest erinnert an die Ausgießung des Heiligen Geistes und gilt als Geburtstag der Kirche. Der Name Pfingsten stammt vom griechischen Wort Pentekoste, also der 50. Gefeiert wird das Fest nämlich rund 50 Tage nach Ostern. Auch der morgige Pfingstmontag ist in Deutschland ein gesetzlicher Feiertag. Mit Blick auf die Fanfeste zur Fußball-Weltmeisterschaft sieht Innenminister Dobrindt momentan keine konkrete Bedrohungslage wegen des Iran-Konflikts. Den Zeitungen der Funke Mediengruppe hat er gesagt, dass die Sicherheitsbehörden die Lage aber sehr genau im Blick behalten, auch gegenüber möglichen extremistischen Gruppen oder einzelnen Personen. Dobrindt hat auch betont, dass sich die Einschätzung jederzeit ändern könne. Autofahrer in Unterfranken mussten am Abend womöglich einen Umweg in Kauf nehmen. Weil neben der Autobahn ein Windrad in Brand geraten ist, war die A7 zwischen Kitzingen und Marktbreit stundenlang gesperrt. Die Feuerwehr rückte mit einem Großaufgebot an, auch Höhenretter kamen dazu. Weil es in 200 Metern Höhe gebrannt hat, konnte die Feuerwehr erstmal nicht viel ausrichten. Wie es zu dem Brand kam, ist noch unklar. Der FC Bayern hat zum 21. Mal den Fußball-DFB-Pokal gewonnen und eine lange Durststrecke beendet. Mit 3:0 besiegte der Rekord-Champion im Finale von Berlin den Vorjahressieger Stuttgart. Justin Hamm berichtet.
2: Eindrucksvolle Choreografien der Fans, aber eine recht chancenarme erste Halbzeit. Mit 0:0 ging es in die Pause. Und dann zeigten sich die Bayern in gewohnter Manier. In der 55. Minute der erste Streich von Harry Kane. Die Bayern drückten und dann traf Kane in der 80. zum 2. Mal. Per Elfmeter schnürte der Engländer kurz vor Schluss den lupenreinen Hattrick. Der FC Bayern feiert den ersten DFB-Pokalsieg seit 6 Jahren.
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3: Guten Morgen. Momentan messen wir in Augsburg 16 Grad und wolkenlos. Gersthofen ebenfalls 16 Grad. Dazu Bad Hindelang 10 Grad. Bei uns startet der Sonntag mit viel Sonne und warmem Frühsommerwetter. Später ziehen nur ein paar lockere Wolken durch. Am Nachmittag gibt es Temperaturen zwischen 27 und 30 Grad. In der Nacht kühlt es vor allem im Allgäu auf 9 bis 13 Grad ab. Morgen bleibt es sonnig und sehr warm. Auch am Dienstag und im weiteren Wochenverlauf ändert sich kaum etwas.
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3: Bei uns immer die wichtigsten Verkehrsmeldungen zuerst. Vorsicht auf der A7 Ulm Richtung Füssen. Zwischen Reinhardshoftunnel und Füssen. Dort liegt ein toter Dachs auf der Fahrbahn. Geschwindigkeitsmessungen wurden uns aktuell keine gemeldet. Gute Fahrt, dank KI und unserer Community.
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1: Vielleicht wolltest du ja schon mal einen Song aufnehmen oder ein Video basteln, hattest aber null Ahnung, wie das geht. Ich hatte dir ja schon mal Suno AI vorgestellt, damit komponierst du Musik per Text. Und Picker Labs, das kommt jetzt neu dazu, Picker Labs verwandelt deine Idee in animierte Szenen. Einfach Thema eingeben, Stil wählen, fertig. Perfekt für Social Videos, kreative Projekte oder einfach zum Spaß. Wenn du Ideen zum Leben erwecken willst, sind Suno und Picker dein Dream Team.
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5: Bad Wörishofen 19 Grad und wolkenlos. Augsburg-Göggingen 17 Grad. Langenneuf nach ebenfalls 17 Grad. Viel Sonne am Vormittag über Augsburg, Nordschwaben und dem Allgäu. Dazu steigen die Temperaturen bis zum Nachmittag auf warme 27 bis 30 Grad. In der Nacht bleibt es meist klar, nur im Ostallgäu kann sich örtlich etwas Nebel zeigen. Morgen und zur Wochenmitte geht es sonnig und freundlich weiter, mit frischen Nächten im Allgäu und milderen Werten in Augsburg-Stadt.
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5: Im gesamten Sendegebiet läuft der Verkehr störungsfrei. Ein Blitzer in der Rumplerstraße in Augsburg. Kommt gut an, dank KI und unserer Community.
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1: Wombats kacken eckig. Wombats, das sind ja diese australischen Beuteltiere, die mit diesem stämmigen Körperbau, die haben einen Darm, der an zwei Stellen flexibler und an zwei Stellen fester ist. Und dadurch entsteht ihr typischer würfelförmiger Kot, der nicht wegrollt und deswegen ideal zu markieren ist. Viel Spaß!
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1: Ich bin Dominik Schweiger. Guten Morgen. Die klassische SMS verliert in Deutschland immer weiter an Bedeutung. Nach Angaben der Bundesnetzagentur wurden letztes Jahr nur noch rund 2,9 Milliarden Kurznachrichten verschickt. Fast halb so viele wie im Jahr davor. Im Schnitt verschickte jede aktive SIM-Karte nur noch etwa 2 SMS pro Monat. Viele Menschen nutzen stattdessen Messenger-Dienste wie WhatsApp, Signal oder Threema. Viele Leute zweifeln offenbar daran, dass sich Deutschland im Fall der Fälle verteidigen kann. In einer INSA-Umfrage für die Bild am Sonntag hat diese Frage nicht mal jeder und jeder Fünfte mit Ja beantwortet. Uli Reitinger mit den Einzelheiten.
2: Selbst Experten hatten wiederholt gesagt, dass es der Bundeswehr an Ausrüstung und Soldaten fehlt. Deshalb wurde der Wehrdienst reformiert und wir rüsten auf. Kanzler Merz will Deutschland zur stärksten Armee Europas machen. Sorgen vor einem russischen Angriff machen sich laut Umfrage allerdings nur noch 38%. Das waren vor einigen Monaten noch über 50%.
1: In der Nähe des Weißen Hauses in Washington hat ein Mann auf Sicherheitsbeamte geschossen. Die wiederum hätten das Feuer erwidert und den Mann getroffen, hieß es. Er ist wenig später im Krankenhaus an seinen Verletzungen gestorben. Beim Schusswechsel ist auch ein Passant angeschossen worden. Unklar ist hier noch, aus welcher Waffe diese Kugel kam. US-Präsident Trump hielt sich während des Vorfalls im Weißen Haus auf. Die Deutsche Bahn will mit umfangreichen Bauarbeiten den Schienenverkehr in Nordostbayern zuverlässiger machen. Geplant sind unter anderem neue Gleise, modernisierte Brücken und die Sanierung eines Bahnübergangs. Für Fahrgäste bedeutet das zwischen Ende Juni und Ende Oktober allerdings Fahrplanänderungen und Ersatzbusse. Unter anderem rund um Hof, Weiden, Marktredwitz und Schwandorf.
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3: Momentan messen wir in Augsburg-Bergheim 18 Grad und wolkenlos. Bobingen ebenfalls 18 Grad, dazu Füssen 17 Grad. Bei uns startet der Sonntag mit viel Sonne und bleibt bis zum Mittag freundlich. Später ziehen ein paar lockere Wolken durch. Am Nachmittag gibt es verbreitet warme bis heiße Temperaturen zwischen 27 und 30 Grad. Dazu weht zeitweise ein leichter Wind. In der Nacht ist der Himmel meist klar. Im Ostallgäu kann sich örtlich Nebel bilden und es kühlt auf etwa 9 bis 13 Grad ab.
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3: Bei uns immer die wichtigsten Verkehrsmeldungen zuerst. Vorsicht auf der A96 München Richtung Lindau und Lindau Richtung München. Auf Höhe Rastplatz Wertachtal Nord befinden sich Rehe auf der Fahrbahn. Ein Blitzer in der Rumplerstraße in Augsburg. Jetzt noch genauer informiert mit KI-Unterstützung.
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0: sprich mal mit einer freundlichen Frage.
1: Ja.
0: Würdest du sagen, so Ideen, die dir tagsüber kommen, die sind eher genital?
1: Schon.
0: Sind schon schlau.
1: Aber sie zu verwirklichen ist schwer. Ich weiß nicht, wo ich mich hinwenden soll.
0: Mit deinen genitalen Ideen?
1: Genau.
0: In welchem Schulfach bist du dann so richtig genital?
2: Sport. Macht einfach Spaß. Und es hat nicht so viel mit Kopfsache zu tun.
0: Wo liegt denn das Genital?
3: Ich glaube in Richtung Asien.
0: Damit zurück ins Fantasy-Sendestudio.
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1: Entspannter und ruhiger in 60 Sekunden? Dann mach jetzt einfach den Bodycheck, schließ dazu die Augen und dann fühl mal deinen Körper. Und zwar einmal von oben nach unten durch. Also entspann die Stirn und den Kiefer und sogar die Zunge. Lass die Schultern los, den Bauch und so weiter. Und lass da wirklich alles nacheinander bewusst los und dann atme noch ein paar Mal tief durch die Nase ein und den Mund aus und schon sollte sich alles entspannter anfühlen. Und das macht dann auch den Kopf freier in weniger als einer Minute.
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6: Die aktuellen Wetterwerte: Augsburg-Hauenstätten 20 Grad und wolkenlos. Eurasburg ebenfalls 19 Grad und wolkenlos, Lauben 20 Grad. Bei uns in Augsburg, Nordschwaben und im Allgäu startet der Sonntag freundlich. Im Laufe des Vormittags setzt sich die Sonne immer mehr durch und am Nachmittag gibt es warme bis heiße Temperaturen zwischen 27 und 30 Grad. Die Nacht bleibt meist klar und angenehm, nur im Ostallgäu kann sich etwas Nebel bilden. Auch morgen viel Sonne, zeitweise lockere Wolken und wieder sommerliche Wärme.
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6: Im Moment gibt es keine Verkehrsbehinderungen. Ihr seid überall zügig unterwegs. Die aktuellen Blitzer. In Augsburg auf der Rumplerstraße, in Kempten auf der Lindauer Straße sowie auf der B16 bei Rosshaupten. Danke an KI und alle, die mitgemeldet haben.
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1: Mit Hey Jen kannst du Videos erstellen, in denen ein Avatar oder sogar dein digitales Ich spricht. Du gibst einen Text ein, wählst eine Stimme und das Video wirkt, als wärst du selbst vor der Kamera. Ideal für Präsentationen, Social Media oder mehrsprachige Clips. Sogar Lippenbewegungen und Gestik wirken ziemlich realistisch. Also wenn du Content willst, der professionell klingt und auch aussieht, ist Hey Jen, geschrieben Hey Gen, die Abkürzung dorthin.
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3: Um 10 Uhr. Ich bin Dominik Schweiger. Die gesetzlichen Krankenkassen warnen vor einem Milliardenloch in der Pflegeversicherung. Der GKV-Spitzenverband

0: rechnet dieses Jahr mit einem Defizit von rund 4,2 Milliarden Euro. Verbandschef Blatt sagte dem Magazin Spiegel, ohne schnelle Reformen drohten die Finanzprobleme außer Kontrolle zu geraten. Gesundheitsministerin Wagen will noch vor der Sommerpause Vorschläge für eine Pflegereform vorlegen. Bei den Verhandlungen zwischen den USA und dem Iran über ein Ende des Krieges gibt es offenbar Fortschritte. Pakistan sprach nach einem Telefonat mit US-Präsident Trump von einem möglichen Durchbruch. Trump selbst meint, der Deal sei weitgehend ausgehandelt. Der Iran wiederum äußerte sich vorsichtiger. Medienberichten zufolge könnte eine verlängerte Waffenruhe vereinbart werden. Außerdem soll die Straße von Hormuz wieder geöffnet werden. In der Nähe des Weißen Hauses in Washington hat es eine Schießerei gegeben. Der Mann habe unvermittelt das Feuer auf Sicherheitskräfte eröffnet, heißt es. Er wurde von den Kräften vor Ort niedergeschossen und ist später im Krankenhaus gestorben. Lea Matschulat berichtet.
1: An der Nordseite des Weißen Hauses können Besucher dem Amtssitz des US-Präsidenten relativ nahe kommen und hier feuerte ein Mann mehrere Schüsse ab. Die Sicherheitskräfte reagierten schnell. Im Krankenhaus wurde der Angreifer für tot erklärt. Es soll sich, CNN zufolge, um einen 21-Jährigen gehandelt haben, der auch vorher schon mal am Weißen Haus aufgefallen war. Er soll damals eine Zufahrt blockiert haben.
0: In Paris starten heute die French Open. Tennisstar Alexander Zverev bekommt es zum Start mit dem Franzosen Benjamin Bonzi zu tun. Außerdem sind zum Auftakt auch die deutschen Profis Jannik Hanfmann und Tamara Korpatsch im Einsatz. Mit Favorit Novak Djokovic startet ebenfalls heute ins Turnier.
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3: Momentan messen wir in Augsburg-Oberhausen 22 Grad und Sonnenschein. Zu Smarshausen ebenfalls 22 Grad sowie Kaufbeuren 21 Grad. Der Vormittag startet freundlich mit viel Sonne. Später ziehen nur vereinzelt lockere Wolken durch und es wird warm bis heiß mit Temperaturen zwischen 27 und 30 Grad. Am Abend sind örtlich kurze Schauer oder einzelne Gewitter möglich, in der Nacht lockert es wieder auf. Morgen gibt es erneut viel Sonne, ein paar Quellwolken und sehr warmes Wetter, während es im Ostallgäu in den Frühstunden stellenweise frischer und teils nebelanfällig ist. Augsburg-Stadt bleibt nachts etwas milder.
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3: Bei uns immer die wichtigsten Verkehrsmeldungen zuerst. A7 Richtung Füssen-Reute. Zwischen Einfahrt Füssen und Grenztunnel Füssen gibt es eine Blockabfertigung. Auf der A8 Stuttgart Richtung München zwischen Dasing und Adelshausen befinden sich Gegenstände auf dem linken und dem mittleren Fahrstreifen. Außerdem liegt ein Spanngurt auf der Fahrbahn. Die neuesten Blitzer. In Augsburg auf der Rumplerstraße sowie auf der B2 bei Gersthofen. In Kempten auf der Lindauer Straße und auf der B16 bei Rosshaupten steht einer. Gute Fahrt, dank KI und unserer Community.
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1: Habt ihr gewusst, dass Kolibris kaum gehen können? Also die winzigen Kolibris, das sind ja die kleinsten Vögel der Welt, die sind so spezialisiert auf den Flug, dass ihre Beine kaum zum Gehen taugen. Sie sitzen, hängen und fliegen, aber laufen nicht so wirklich.
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3: Die aktuellen Wetterwerte. Augsburg 22 Grad und wolkenlos. Adelsried 22 Grad. Mindelheim 22 Grad. Viel Sonne über Augsburg, Nordschwaben und dem Allgäu. Später ziehen nur ein paar lockere Wolken durch. In der Nacht bleibt es meist klar. Im Ostallgäu kann sich stellenweise Nebel bilden. Die Tiefstwerte liegen zwischen 9 und 16 Grad. Morgen geht es frisch los. Danach scheint wieder die Sonne und am Nachmittag werden bis zu 28 bis 30 Grad erreicht. Auch am Dienstag und im weiteren Wochenverlauf bleibt es freundlich, trocken und hochsommerlich. Mit kühleren Nächten, vor allem im Allgäu, während es in Augsburg-Stadt nachts milder ist.
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3: Bei uns immer die wichtigsten Verkehrsmeldungen zuerst. Auf der A7 Richtung Füssenreute zwischen Einfahrt Füssen und Grenztunnel Füssen gibt es eine Blockabfertigung. Auf der B16 von Kaufbeuren Richtung Füssen, Augsburger Straße bis Sebastianstraße, zwischen Strausbergstraße und König-Ludwig-Brücke staut es sich auf 2 Kilometern. Der Zeitverlust beträgt bis zu 14 Minuten. Auf der A96 München Richtung Lindau, zwischen Buchloe West und Bad Wörishofen, befindet sich ein Reifen auf der Fahrbahn. Außerdem gab es dort einen Unfall und der Standstreifen ist blockiert. Die neuesten Blitzer. In Gersthofen auf der A8 sowie auf der B2. In Kempten auf der Lindauer Straße und in Rosshaupten auf der B16. Kommt's gut an, dank KI und unserer Community.
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1: Ich behaupte, es gibt einen Platz in Augsburg, wo man gratis Kräuter bekommt.
2: Das ist Fakt. Da würde ich mich sehr freuen drüber.
1: Weißt du auch, wo das ist? Also ist das ein Fakt?
2: Nein.
1: Es gibt den Kräutergarten bei St. Margaret. Dürfen sich die Bürger Kräuter auch nehmen. Halt natürlich alles im Rahmen, weil sonst würde der ja innerhalb kürzester Zeit abgegrast sein. Aber den gibt's wirklich, das ist unterhalb der Puppenkiste bei St. Margaret.
2: Okay.
1: Genau, der Kräutergarten.
2: Der Kräutergarten. Mhm. Wird da auch noch was anderes angepflanzt?
1: Und nein, so? Es sind nur Kräuter.
2: Nur Kräuter.
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2: Um 11 Uhr. Ich bin Dominik Schweiger. Am 11. Juni startet die Fußball-WM in den USA, Kanada und Mexiko. Wie sicher sind dabei Fanfeste, auch vor dem Hintergrund des Iran-Konflikts? Bundesinnenminister Dobrindt sieht momentan keine konkrete Bedrohungslage, das hat er den Funke-Medien gesagt. Mehr von Uli Reitinger.
3: Wenn Anhänger des Mullah-Regimes Rache üben wollen am verhassten Westen, sind Fanfeste natürlich dankbare Anschlagsziele. Konkrete Warnungen aber gibt es nicht und deswegen sagt Innenminister Dobrindt, es gebe aktuell keinen Anlass, von einer abstrakten in eine konkrete Bedrohungslage zu wechseln. Das aber, so Dobrindt weiter, könne sich jeden Tag ändern.
2: Dieses Jahr dürften den gesetzlichen Pflegeversicherungen gut 4,2 Milliarden Euro fehlen. Davon geht zumindest der Chef des GKV-Spitzenverbands Blatt aus. Dem Nachrichtenmagazin Spiegel hat er gesagt, dass die Finanzprobleme ohne schnelle Reformen außer Kontrolle geraten würden. Gesundheitsministerin Waken will noch vor der Sommerpause entsprechende Reformvorschläge vorlegen. Viele Menschen haben offenbar Zweifel an der Verteidigungsfähigkeit der Bundeswehr. Das geht aus einer Umfrage für die Bild am Sonntag hervor. Nur 17% der Befragten glauben demnach, dass die Bundeswehr Deutschland im Angriffsfall ausreichend verteidigen könnte. 72% sehen das eher nicht oder gar nicht so. Größer als die Sorge vor einem militärischen Angriff Russlands ist laut der Umfrage die Angst vor Cyberangriffen. Der ADAC erhöht zum ersten Mal seit 6 Jahren seine Mitgliedsbeiträge. Ab Januar 2027 werden je nach Tarif zwischen 10 und 35 Euro mehr pro Jahr fällig. Als Gründe nennt der Automobilclub gestiegene Kosten, unter anderem für Energie, Personal sowie Abschlepp- und Werkstattleistungen. Der ADAC hatte im vergangenen Geschäftsjahr nach eigenen Angaben einen Verlust von 17 Millionen Euro gemacht.
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4: Momentan messen wir in Augsburg Bärenkeller 24 Grad und Sonnenschein. Adelshausen 26 Grad. Dazu Sonthofen 23 Grad. Viel Sonne über Augsburg, Nordschwaben und dem Allgäu. Bis zum Nachmittag bleibt es freundlich und warm. Später ziehen nur vereinzelt lockere Wolken durch. In der Nacht kühlt es deutlich ab auf 10 bis 16 Grad. Im Ostallgäu kann sich örtlich Nebel bilden. Morgen beginnt der Tag frisch. Am Nachmittag gibt es wieder Sonne und Temperaturen zwischen 28 und 30 Grad.
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4: Bei uns immer die wichtigsten Verkehrsmeldungen zuerst. A7 Richtung Füssen-Reute. Zwischen Einfahrt Füssen und Grenztunnel Füssen gibt es eine Blockabfertigung. Auf der A96 München Richtung Lindau zwischen Buchloe West und Bad Wörishofen befindet sich ein Reifen auf der Fahrbahn. Außerdem gab es einen Unfall und der Standstreifen ist blockiert. In der Gegenrichtung A96 Lindau Richtung München zwischen Bad Wörishofen und Buchloe West blockiert ein defekter PKW den Standstreifen. Auf der B16 Kaufbeuren Richtung Füssen. In Füssen auf der Augsburger Straße bis Sebastianstraße zwischen Strausbergstraße und König-Ludwig-Brücke staut es sich auf 2 Kilometern mit einem Zeitverlust von bis zu 15 Minuten. Die neuesten Blitzer. In Kempten auf der Lindauer Straße ein Blitzer. Auf der A8 bei Gersthofen sowie auf der B2 bei Gersthofen und auf der B16 bei Rosshaupten. Kommt's gut an, dank KI und unserer Community.
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0: Brickman mit einer freundlichen Frage. Kannst du mir erklären, was Cola-Bieren ist?
1: Cola mit Bier?
0: Ein Getränk Cola und Bier in so einem Mix sozusagen.
1: Genau, würde ich schätzen.
0: Wie kann ich mir das bei dir vorstellen, wenn du so total Cola-Bier-mäßig drauf bist?
2: Ja, also ich schwöpfe Sachen nach mir.
0: Nach dir?
2: Nein, nicht nach mir.
0: Ah, okay.
2: Also ich schwöpfe Sachen nach jemandem.
0: Okay, so kollabiert man heutzutage.
2: Ja, also denke ich schon.
0: Damit zurück ins Sendestudio.
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5: Im Moment in Augsburg-Inningen 26 Grad und Sonnenschein. Hollenbach 25 Grad, dazu Füssen 23 Grad. Bei uns in Augsburg, Nordschwaben und dem Allgäu ist es heute freundlich mit viel Sonne. Am Nachmittag steigen die Temperaturen auf 27 bis 30 Grad. Am Abend ziehen nur vereinzelt ein paar Wolken durch, meist bleibt es trocken. Und in der Nacht kühlt es auf 9 bis 17 Grad ab. Auch morgen und in den nächsten Tagen bleibt es sonnig und warm. Nachts vor allem im Allgäu etwas frischer, während es in Augsburg-Stadt milder ist.
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5: Bei uns immer die wichtigsten Verkehrsmeldungen zuerst. Auf der A7 Richtung Füssen-Reute zwischen Einfahrt Füssen und Grenztunnel Füssen gibt es eine Blockabfertigung. Auf der A96 München Richtung Lindau zwischen Buchlohe West und Bad Wörishofen besteht Gefahr durch einen Reifen auf der Fahrbahn. Außerdem gab es einen Unfall, der Standstreifen ist blockiert. In der Gegenrichtung, auf der A96 Lindau Richtung München zwischen Bad Wörishofen und Buchlohe West, blockiert ein defekter PKW den Standstreifen. Auf der B16 Kaufbeuren Richtung Füssen in Füssen, Augsburger Straße bis Sebastianstraße, zwischen Bildhauer Sturmstraße und König-Ludwig-Brücke staut es sich auf 2 Kilometer.

0: Zeitverlust beträgt bis zu 19 Minuten. Die neuesten Blitzer. In Gersthofen auf der A8 und der B2, in Kempten auf der Lindauer Straße sowie auf der B16 bei Rosshaupten. Besser unterwegs mit KI und unserer Community.
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2: Ich bin Dominik Schweiger. Wir schreiben immer weniger SMS. Laut Bundesnetzagentur sind letztes Jahr gut 2,9 Milliarden von ihnen verschickt worden. Das ist gut die Hälfte von 2024. Ursula Winkler hat mehr Infos.
3: Wie viel kann in 160 Zeichen gesagt werden? Im absoluten SMS-Rekordjahr 2012 wussten das sicher noch viele. Damals wurden hierzulande knapp 60 Milliarden SMS versendet. 20 mal so viele wie zuletzt. Da waren es im Schnitt pro Nutzer nur noch 2 SMS im Monat. Die meisten schreiben ihre Nachrichten viel lieber in Chatdiensten wie WhatsApp oder Signal.
2: Mit Blick auf die Fanfeste zur Fußball-Weltmeisterschaft sieht Innenminister Dobrindt momentan keine konkrete Bedrohungslage wegen des Iran-Konflikts. Den Zeitungen der Funke Mediengruppe hat er gesagt, dass die Sicherheitsbehörden die Lage sehr genau im Blick behalten, auch gegenüber möglichen extremistischen Gruppen oder einzelnen Personen. Dobrindt hat aber auch betont, dass sich die Einschätzung jederzeit ändern könne. Nach dem schweren Grubenunglück in Nordchina dauern die Rettungsarbeiten weiter an. Nach Behördenangaben kamen bei einer Gasexplosion in einem Bergwerk 82 Menschen ums Leben. 2 weitere Personen werden noch vermisst. Zunächst hatten die chinesischen Behörden von 90 Todesopfern gesprochen, die Zahl später aber korrigiert. Die Ursache der Explosion ist weiterhin unklar. In Paris starten heute die French Open. Tennisstar Alexander Zverev bekommt es zum Start mit dem Franzosen Benjamin Bonzi zu tun. Außerdem sind zum Auftakt auch die

0: deutschen Profis Jannik Hanfmann und Tamara Korpatsch im Einsatz. Mit Favorit Novak Djokovic startet ebenfalls heute ins Turnier.
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2: Die aktuellen Wetterwerte. Augsburg 12 und 20 Grad und wolkenlos. Stadt Bergen ebenfalls 12 und 20 Grad. Dazu Kempten am Rathaus 25 Grad. Bei uns in Augsburg, Nordschwaben und im Allgäu gibt es heute viel Sonne. Später ziehen nur vereinzelt lockere Wolken durch. In der Nacht kühlt es auf etwa 9 bis 16 Grad ab. Morgen bleibt es sonnig und angenehm warm mit 28 bis 29 Grad.
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2: Bei uns immer die wichtigsten Verkehrsmeldungen. Zuerst auf der A7 Richtung Füssen-Reute gibt es zwischen der Einfahrt Füssen und dem Grenztunnel Füssen eine Blockabfertigung. Auf der B16 in Kaufbeuren Richtung Füssen staut es sich auf der Augsburger Straße bis Sebastianstraße zwischen der Dr. Enzinger Straße und der König-Ludwig-Brücke auf 1 Kilometer mit einem Zeitverlust von bis zu 9 Minuten. Zwischen der Bildhauer Sturmstraße und der König-Ludwig-Brücke auf 2 Kilometern mit einem Zeitverlust von bis zu 19 Minuten und zwischen der Strausbergstraße und der König-Ludwig-Brücke auf 1 Kilometer mit einem Zeitverlust von bis zu 16 Minuten. Die neuesten Blitzer in Gesthofen auf der A8 und der B2, in Kempten auf der Lindauer Straße steht einer. Jetzt noch genauer informiert mit KI-Unterstützung.
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2: Die aktuellen Wetterwerte. Augsburg, Pfersee 26 Grad und wolkenlos. Dasing ebenfalls 26 Grad. Marktrettenbach 24 Grad. Viel Sonne am Mittag in der Region. Bis in den Nachmittag bleibt es freundlich und warm. Später ziehen nur ein paar lockere Wolken durch. In der Nacht kühlt es auf etwa 9 bis 16 Grad ab. Morgen gibt es wieder viel Sonne, zeitweise ein paar harmlose Wolken. Und am Nachmittag steigen die Temperaturen auf 28 bis 30 Grad.
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2: Bei uns immer die wichtigsten Verkehrsmeldungen zuerst. B16 Kaufbeuren Richtung Füssen. Zwischen Dr. Enzinger Straße und König-Ludwig-Brücke 1 Kilometer Stau mit bis zu 9 Minuten Zeitverlust. Zwischen Bethauer Sturmstraße und König-Ludwig-Brücke 2 Kilometer Stau mit bis zu 19 Minuten Zeitverlust. Sowie zwischen Strausbergstraße und König-Ludwig-Brücke 2 Kilometer Stau mit bis zu 17 Minuten Zeitverlust. Die neuesten Blitzer auf der A8 bei Gersthofen und auf der B2 bei Gersthofen. In Kempten auf der Lindauer Straße steht einer. Besser unterwegs mit KI und unserer Community.
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2: An den neuen Star Wars Blockbuster The Mandalorian and Grogu.
3: Mandalorianer, du wirst leiden.
4: Fürchtest du dich? Das solltest du.
5: Guter Schuss, Baby!
6: Das ist der Weg.
7: Für jemand, der sich mit Star Wars gar nicht auskennt, was muss ich da wissen?
2: Kennt ihr euch beide gar nicht aus mit Star Wars?
8: Ich kenne mich ein bisschen aus. Halt so die Figur.
7: Ja, R2-D2 kennst du.
8: R2-D2. Und CP3O oder so?
2: C3PO. War aber nah dran. The Mandalorian, das ist ein Kopfgeldjäger und es gibt ja eine Serie auf Disney Plus, mittlerweile 3 Staffeln und jetzt hat es eben einen großen Kinofilm noch gegeben und der Kopfgeldjäger hat einen kleinen Schüler, der kleine Baby Yoda, wird immer auf Social Media gezeigt. Ratlose Gesichter, die beiden. Also
8: ganz anderen Feed beieinander.
2: Und die Sache spielt nach dem 6. Teil, also das Imperium ist gefallen, die neue Republik ist da und die heuern eben diesen Kopfgeldjäger an, weil noch ein paar imperiale Bösewichte bestraft werden müssen. Mhm. Und ich habe ihn mir schon angeschaut, er ist richtig cool umgesetzt, actionreich und das Opening, als würde man James Bond sehen. Mehr sage ich nicht mehr dazu. Diese Woche könnt ihr euch den anschauen. Ich lade euch ein in Sinister Augsburg. Jeweils 2 Tickets und ein Partnermenü. Alles for free. Schickt einfach ein Popcorn-Emoji per WhatsApp 0821 50 und 5x die 7 für The Mandalorian and Grogu.
6: Das ist der Weg.
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2: Ich bin Dominik Schweiger. Papst Leo hat die Menschen an Pfingsten zu mehr Frieden und Versöhnung aufgerufen. Bei der Messe im Petersdom warnte er vor Gewalt und falschen Entwicklungen, die der Welt schadeten. Der Heilige Geist schenke dagegen Hoffnung und neue Kraft. Der Papst sagte außerdem, Kriege würden nicht durch Macht gewonnen, sondern durch Liebe. Pfingsten gilt im Christentum als das Geburtsfest der Kirche. Viele Menschen in Deutschland haben offenbar Zweifel an der Verteidigungsfähigkeit der Bundeswehr. Das geht aus einer Umfrage für die Bild am Sonntag hervor. Nur 17% der Befragten glauben demnach, dass die Bundeswehr Deutschland im Angriffsfall ausreichend verteidigen könnte. 72% sehen das eher nicht oder gar nicht so. Größer als die Sorge vor einem militärischen Angriff Russlands ist laut Umfrage die Angst vor Cyberangriffen. Am 11. Juni startet die Fußball-WM in den USA, Kanada und Mexiko. Wie sicher sind dabei Fanfeste, auch vor dem Hintergrund des Iran-Konflikts? Bundesinnenminister Dobrindt sieht momentan keine konkrete Bedrohungslage, das hat er den Funke-Medien gesagt. Mehr von Uli Reitinger.
3: Wenn Anhänger des Mullah-Regimes Rache üben wollen am verhassten Westen, sind Fanfeste natürlich dankbare Anschlagsziele. Konkrete Warnungen aber gibt es nicht und deswegen sagt Innenminister Dobrindt, es gebe aktuell keinen Anlass, von einer abstrakten in eine konkrete Bedrohungslage zu wechseln. Das aber, so Dobrindt weiter, könne sich jeden Tag ändern.
2: Nächstes Wochenende wird für Reisende in Richtung Süden nicht leicht. Der Brennerpass zwischen Italien und Österreich ist wegen einer Demo dicht. Für Autos und Motorräder gilt die Sperre von 11 bis 19 Uhr, für Lastwagen schon ab 9 Uhr. Die Polizei rechnet mit langen Staus. Die Anwohner protestieren mit der Sperre gegen das extreme Verkehrsaufkommen über den Pass. Als Lösung hoffen viele auf den Brenner-Basistunnel, dessen Nordzulauf startet hier bei uns in Deutschland. Die Bauarbeiten haben aber noch nicht mal angefangen.
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4: Derzeit in Augsburg. Jakoba Vorstadt.

0: Sonnenschein bei 27 Grad, Totenweiß 27 Grad und Fronten 25 Grad. Freundlicher und sehr warmer Sonntag in Augsburg, Nordschwaben und dem Allgäu. Bis zum Nachmittag viel Sonne und später nur ein paar lockere Wolken. In der Nacht kühlt es deutlich ab auf 9 bis 17 Grad, am frischesten im Ostallgäu. Morgen geht es mit Sonne und Temperaturen zwischen 28 und 30 Grad weiter. Und auch am Dienstag bleibt es freundlich und warm.
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0: Bei uns zuerst die wichtigsten Verkehrsmeldungen. Auf der B17 zwischen Landsberg und Augsburg sind auf Höhe Königsbrunn Nord in beiden Richtungen Personen auf der Fahrbahn. Auf der A7 Richtung Füssen-Reute gibt es zwischen der Einfahrt Füssen und dem Grenztunnel Füssen eine Blockabfertigung. Die aktuellen Blitzer. Auf der A8 bei Gersthofen, auf der B2 bei Gersthofen sowie in Kempten auf der Lindauer Straße.
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1: Wir sind ja wirklich Meister darin, uns abzulenken. Ja, wir arbeiten, streamen, saufen, feiern, futtern Süßes oder. Wir schaffen es oft Tage so zu füllen, dass wir keine 5 Minuten haben, um einfach mal doof in die Luft zu schauen und gar nichts zu machen. Nur, warum ist das eigentlich so? Das hat nämlich einen Grund. Weil wir dann plötzlich Ruhe und Raum hätten, uns zu spüren mit all den traurigen Gedanken, die da vielleicht dazugehören, mit all den Erinnerungen, die uns belasten, also mit allen Emotionen. Und weil das anscheinend kaum auszuhalten ist, lenken wir uns ab bis zur letzten Minute. Aber Heilung braucht diese Ruhe, dieses Hinspüren, also immer mal wieder ein paar Minuten blöd in die Luft schauen, das kann total viel verändern.
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3: Momentan messen wir in Augsburg Innenstadt 27 Grad und Sonnenschein. Schwabmünchen ebenfalls 27 Grad. Trunkelsberg 26 Grad. Bei uns gibt es heute viel Sonne und nur ein paar lockere Wolken. Am Abend sind einzelne Schauer oder Gewitter möglich. In der Nacht kühlt es vor allem im Allgäu auf etwa 9 bis 13 Grad ab. In Augsburg bleibt es milder. Morgen geht es sonnig weiter und die Temperaturen steigen auf 28 bis 30 Grad. Auch am Dienstag bleibt es meist sonnig und warm.
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3: Im Moment gibt es keine Verkehrsstörungen. Die aktuellen Blitzer in Königsbrunn auf der Augsburger Straße, außerdem in Gersthofen auf der A8 und auf der B2 sowie in Untertingau auf der OAL3. Gute Fahrt, dank KI und unserer Community.
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1: Ich bin Gregor Jose Moser. Viele Menschen zweifeln an der Verteidigungsfähigkeit Deutschlands. Das zeigt eine Umfrage für die Bild am Sonntag. Demnach glauben nur 17% der Befragten, dass die Bundeswehr Deutschland bei einem Angriff ausreichend verteidigen könnte. Mehr von Tine Klimach.
2: Über 70% der Befragten sind der Auffassung, die Bundeswehr ist eher nicht oder gar nicht in der Lage, Deutschland ausreichend zu verteidigen, wenn es zu einem Angriff käme. Und das muss nicht zwingend ein militärischer Angriff sein. Wie die INSA-Umfrage für die Bild am Sonntag auch zeigt, beunruhigt die meisten eher ein möglicher Cyberangriff als ein Angriff Russlands.
1: Bayerns Ministerpräsident Söder will, dass die Länder mehr bei den Entscheidungen der Bundesregierung mitbestimmen dürfen. Im Deutschlandfunk verwies er auf die geplatzte 1.000 € Entlastungsprämie für Arbeitnehmer. Söder meint, einige Bundesländer hätten große Probleme mit möglichen Steuerausfällen. Es ist sommerlich heiß in Bayern. Gesundheitsministerin Gerlach hat die Kommunen vor diesem Hintergrund zu mehr Hitzeschutz aufgerufen, auch weil die Hitzewellen durch den Klimawandel immer häufiger vorkommen. Besonders gefährdet seien ältere Menschen, Kinder, Schwangere und Menschen mit Vorerkrankungen. Viele Kommunen setzen laut Ministerium bereits auf mehr Begrünung, Trinkwasserspender und Frischluftschneisen. In Paris starten heute die French Open. Tennisstar Alexander Zverev bekommt es zum Start mit dem Franzosen Benjamin Bonzi zu tun. Außerdem sind zum Auftakt auch die deutschen Profis Jannik Hanfmann und Tamara Korpatsch im Einsatz. Mitfavorit Novak Djokovic startet ebenfalls heute ins Turnier.
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3: Momentan messen wir in Augsburg Innenstadt 27 Grad und Sonnenschein. Schwabmünchen ebenfalls 27 Grad, Trunkelsberg 26 Grad. Bei uns gibt es heute viel Sonne und nur ein paar lockere Wolken. Am Abend sind einzelne Schauer oder Gewitter möglich. In der Nacht kühlt es vor allem im Allgäu auf etwa 9 bis 13 Grad ab. In Augsburg bleibt es milder. Morgen geht es sonnig weiter und die Temperaturen steigen auf 28 bis 30 Grad. Auch am Dienstag bleibt es meist sonnig und warm.
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3: Im Moment gibt es keine Verkehrsstörung. Die aktuellen Blitzer in Königsbrunn auf der Augsburger Straße, außerdem in Gersthofen auf der A8 und auf der B2 sowie in Untertingau auf der OAL3. Gute Fahrt, dank KI und unserer Community.
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1: Wie betrunken kann eine Mücke werden? Folgendes Beispiel. Du selber bist betrunken, die Mücke sticht dich und saugt dein Blut. Was denkst du, Dani?
2: Die hat ja bestimmt dann 50 Promille.
1: Also, wenn eine Mücke einen betrunkenen Menschen sticht, nimmt sie tatsächlich Alkohol im Blut auf. Die Menge ist aber tatsächlich so gering, dass sie nicht wirklich betrunken wird. Ihr Körper baut Alkohol extrem schnell ab und durch ihre Größe relativiert sich das Ganze.
2: Ich dachte schon, die muss dann Schlangenlinien fliegen.
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3: Die aktuellen Wetterwerte. Augsburg klar bei 28 Grad, Fischach 27 Grad und Lauben ebenfalls 27 Grad. Freundlicher und sehr warmer Sonntagnachmittag in Augsburg, Nordschwaben und dem Allgäu. Bis zum Abend meist sonnig mit ein paar lockeren Wolken. In der Nacht kühlt es vor allem im Allgäu auf Werte zwischen 9 und 13 Grad ab. In Augsburg-Stadt bleibt es etwas milder. Morgen nach frischem Start wieder viel Sonne und am Nachmittag Temperaturen zwischen 28 und 30 Grad. Am Dienstag bleibt es freundlich und trocken. Die Nächte werden Richtung Alpen am frischesten.
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3: Bei uns immer die wichtigsten Verkehrsmeldungen zuerst. Auf der A7 Ulm Richtung Füssenreute blockiert zwischen Nersingen und Rastplatz Buchwald West ein defekter PKW die linke Parallelfahrbahn. Außerdem liegen zwischen Memmingen Süd und Woringen mehrere Kartons auf der Fahrbahn. Auf der A96 München Richtung Lindau ist zwischen Stetten und Erkheim nach einem Unfall der Standstreifen blockiert. Meldungen über Blitzer oder Abstandsmessungen liegen uns derzeit nicht vor.
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2: Ich bin Gregor Jose Moser. Das heiße Pfingstwochenende genießen viele im oder am Wasser. Es ist oft voll an den Seen und in Frei- und Schwimmbädern. Die Deutsche Lebensrettungsgesellschaft warnt jedoch vor der Gefahr tödlicher Badeunfälle. Mehr von Tanja Wagner.
3: So mancher Bademeister dürfte die Tage mit einem mulmigen Gefühl am Beckenrand sitzen. Denn noch immer gibt es laut DLRG viel zu viele Nichtschwimmer im Land. In etlichen Schwimm- und Freibädern gilt mittlerweile die Regel, ohne Bronzeabzeichen geht's ohne erwachsene Begleitung auch nicht hinein. Große Gefahren lauern auch an unbeaufsichtigten Badestellen.
2: Die christlichen Kirchen feiern heute Pfingsten. Das Fest gilt als Geburtstag der Kirche. Der Name Pfingsten stammt vom griechischen Wort Pentekoste, also der 50., weil das Fest rund 50 Tage nach Ostern gefeiert wird. Auch der morgige Pfingstmontag ist in Deutschland ein gesetzlicher Feiertag. Bei einer Messe in Petersdom hat Papst Leo zu Frieden und Versöhnung aufgerufen. In 18 Tagen beginnt die Fußball-Weltmeisterschaft in den USA, Kanada und Mexiko. Mit Blick auf Fanfeste in Deutschland sieht Innenminister Dobrindt momentan keine konkrete Bedrohungslage wegen des Iran-Konflikts. Den Zeitungen der Funke Mediengruppe hat er gesagt, dass die Sicherheitsbehörden die Lage sehr genau im Blick behalten. In Füssen hat die Polizei zwei Hunde aus einem überhitzten Auto gerettet. Die Tiere waren am frühen Abend über längere Zeit in dem Fahrzeug eingesperrt. Gegen die 71-jährige Besitzerin läuft jetzt ein Ermittlungsverfahren wegen eines möglichen Verstoßes gegen das Tierschutzgesetz. Die Polizei erinnert nochmal, Kinder und Tiere sollten bei hohen Temperaturen nicht im Auto gelassen werden, auch nicht bei geöffnetem Fenster.
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4: Augsburg 12 und 20 Grad und Sonnenschein. Graben 27 Grad. Westerheim 12 und 20 Grad. Viel Sonne am Nachmittag. Dazu lockere Wolken und freundliches Wetter bis zum Abend. In der Nacht kühlt es vor allem im Allgäu deutlich ab auf rund 9 Grad. Augsburg Stadt bleibt milder. Morgen gibt es wieder Sonne und Wärme mit 28 bis 30 Grad. Am Dienstag sogar noch etwas wärmer und zur Wochenmitte bleibt es freundlich.
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4: Bei uns immer die wichtigsten Verkehrsmeldungen zuerst. Auf der A7 Ulm Richtung Füssen-Reute blockiert zwischen Nersingen und Dreieck Hittestetten ein defekter PKW den linken Fahrstreifen. Im Sendegebiet gibt es aktuell keine Blitzer und Abstandsmessungen. Besser unterwegs mit KI und unserer Community.
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0: Freak mal mit einer freundlichen Frage.
1: Ja.
0: Ich fange mit einem Sprichwort an. Alle anderen hier auf der Straße beenden das Sprichwort hoffentlich richtig. Der Apfel fällt
1: vom Baum.
0: Der Apfel fällt nicht?
1: Nicht vom Stamm.
0: Was bedeutet, der Apfel fällt nicht vom Stamm?
1: Dass ich nicht so alt aussehe, dass ich jung bin noch.
0: Morgenstund hat
1: nicht viele Freunde. Weil jemand früh aufsteht und ist draußen und halt andere Leute nicht da, seine Freunde oder so.
0: Weil man seine Freunde ja abends trifft.
1: Ja.
0: Damit zurück ins Fantasy-Sendestudio.
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1: An den neuen Star Wars Blockbuster The Mandalorian and Grogu.
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6: Für jemand, der sich mit Star Wars gar nicht auskennt, was muss ich da wissen?
1: Kennt ihr euch beide gar nicht aus mit Star Wars?
7: Ich kenne mich ein bisschen aus. Halt so die Figur.
6: Ja, R2-D2 kennst du.
1: R2-D2.
6: Toll.
7: Und CP3O oder so?
1: C3PO. War aber nah dran. The Mandalorian, das ist ein Kopfgeldjäger und es gibt ja eine Serie auf Disney Plus, mittlerweile 3 Staffeln und jetzt hat es eben einen großen Kinofilm noch gegeben und der Kopfgeldjäger hat einen kleinen Schüler, der kleine Baby Yoda, wird immer auf Social Media gezeigt. Ratlose Gesichter, die beiden. Also
7: ganz anderen Feed beieinander.
1: Und die Sache spielt nach dem 6. Teil. Also das Imperium ist gefallen, die neue Republik ist da. Und die heuern eben diesen Kopfgeldjäger an, weil noch ein paar imperiale Bösewichte bestraft werden müssen. Mhm. Und ich habe ihn mir schon angeschaut. Er ist richtig cool umgesetzt, actionreich und ist Opening. Als würde man James Bond sehen. Mehr sage ich nicht mehr dazu. Diese Woche könnt ihr euch den anschauen. Ich lade euch ein in Sinister Augsburg. Jeweils 2 Tickets und ein Partnermenü. Alles for free. Schickt einfach ein Popcorn-Emoji per WhatsApp 0821 50 und 5x die 7 für The Mandalorian and Grogu.
5: Das ist der Weg.
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7: Momentan messen wir in Augsburg-Inningen 28 Grad und Sonnenschein. Diedorf ebenfalls 28 Grad, Bergheim 27 Grad. Der Sonntagnachmittag zeigt sich bei uns sonnig und sehr warm. Bis zum Abend bleibt es freundlich mit nur wenigen Wolken. In der Nacht kühlt es deutlich ab. Am frischesten ist es im Allgäu mit rund 9 bis 13 Grad, während Augsburg-Stadt spürbar milder bleibt. Morgen startet bei uns sonnig und es geht wieder verbreitet auf 28 bis 30 Grad hinauf.
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7: Bei uns immer die wichtigsten Verkehrsmeldungen. Zuerst auf der A7 Richtung Füssen-Reute. Zwischen Einfahrt Füssen und Grenztunnel Füssen gibt es eine Blockabfertigung. Meldungen über Blitzer oder Abstandsmessungen liegen uns derzeit nicht vor. Jetzt noch genauer informiert mit KI-Unterstützung.
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2: Ich bin Gregor Jose Moser. Bei hohen Temperaturen am Pfingstwochenende hat Bayerns Gesundheitsministerin Gerlach die Kommunen zu mehr Hitzeschutz aufgerufen. Die CSU-Politikerin erinnerte daran, dass es wegen des Klimawandels immer häufiger zu Hitzewellen kommt. Vor allem für Ältere, Schwangere, Säuglinge, Kleinkinder und Menschen mit bestimmten Vorerkrankungen kann die Hitze gefährlich werden. Viele Kommunen setzen laut Gerlach bereits auf mehr Begrünung, Trinkwasserspender und Freiflächen für Frischluftschneisen. Von einer rücksichtslosen Eskalation spricht Bundeskanzler Merz, von Raketenterror Außenminister Wadefuhl. Russland hat mit einem nächtlichen Großangriff auf die ukrainische Hauptstadt Kiew massive Zerstörungen verursacht. Dabei starben laut Behörden mindestens 4 Menschen. Russland selbst bestätigte bei den Angriffen, die besonders zerstörerische Hyperschallrakete vom Typ Oreshnik eingesetzt zu haben. Stehen die USA und der Iran kurz vor einem Friedensschluss? Zumindest gibt es immer mehr positive Signale von den Kriegsparteien. US-Präsident Trump rechnet mit einer baldigen Einigung, sein Außenminister Rubio vielleicht schon für heute, wie die beiden sagten. Iranische Medien berichten aber auch, es gäbe in 1 oder 2 Punkten noch Uneinigkeit. Wir schreiben immer weniger SMS. Laut Bundesnetzagentur sind letztes Jahr gut 2,9 Milliarden verschickt worden, etwa halb so viel wie noch 2024. Mehr Infos von Ursula Winkler.
3: Wie viel kann in 160 Zeichen gesagt werden? Im absoluten SMS-Rekordjahr 2012 wussten das sicher noch viele. Damals wurden hierzulande knapp 60 Milliarden SMS versendet. 20 mal so viele wie zuletzt. Da waren es im Schnitt pro Nutzer nur noch 2 SMS im Monat. Die meisten schreiben ihre Nachrichten viel lieber in Chatdiensten wie WhatsApp oder Signal.
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4: Die aktuellen Wetterwerte. Augsburg, Hammerschmiede 29 Grad, Meitingen ebenfalls 29 Grad und Wegensbach 28 Grad bei wolkenlosem Himmel. Der Nachmittag ist zwischen Donau und den Alpen fast wolkenlos und sehr warm. Bis zum Abend bleibt es freundlich, nur vereinzelt ziehen lockere Wolken durch. In der Nacht kühlt es auf etwa 9 bis 16 Grad ab. Im Ostallgäu kann sich örtlich Nebel bilden. Morgen beginnt der Tag frisch, dann gibt es wieder viel Sonne und am Nachmittag wird es mit 28 bis 30 Grad erneut warm bis heiß.
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4: Bei uns immer die wichtigsten Verkehrsmeldungen. Zuerst auf der A7 Richtung Füssen-Reute zwischen Einfahrt Füssen und Grenztunnel Füssen gibt es eine Blockabfertigung. Derzeit wird in unserer Region nicht geblitzt. Jetzt noch genauer informiert mit KI-Unterstützung.
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1: Hugging Face ist eine Webseite, auf der du tausende von KI-Modellen testen kannst. Kostenlos und ohne Anmeldung. Von Sprachassistenten über Musikgeneratoren bis hin zu Bild-KIs. Hier findest du alles, was gerade entwickelt wird. Der Clou, viele Tools stammen direkt von Forscherteams und sind offen einsehbar. Also du kannst hinter die Kulissen schauen. So kannst du ausprobieren, was KIs wirklich drauf haben, lange bevor sie dann Mainstream werden. Also, wenn du neugierig bist, wie die KI hinter den Kulissen funktioniert, ist Hugging Face dein Entdeckerportal.
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4: Derzeit in Bad Wörishofen 26 Grad und wolkenlos. Augsburg-Bergheim 28 Grad. Königsbrunn ebenfalls 28 Grad. Bis zum Abend bleibt es freundlich und oft wolkenarm. Dazu weht nur schwacher Wind. In der Nacht sinken die Temperaturen auf 9 bis 17 Grad. Im Ostallgäu kann sich stellenweise Nebel bilden. Morgen gibt es viel Sonne. Später ziehen ein paar Wolken auf. Und am Nachmittag werden in Augsburg, Nordschwaben und dem Allgäu warme bis heiße 28 bis 30 Grad erreicht.
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4: Bei uns einmal die wichtigsten Verkehrsmeldungen. Zuerst auf der A7 Richtung Füssen-Reute. Zwischen Einfahrt Füssen und Grenztunnel Füssen gibt es eine Blockabfertigung, voraussichtlich noch bis heute Abend. Die neuesten Blitzer auf der B19 bei Fischen. Besser unterwegs mit KI und unserer Community.
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2: Ich bin Gregor Jose Moser. Von einem neuen Einbürgerungsrekord hat ja die Welt am Sonntag berichtet. Manchen Unionspolitikern ist das ein Dorn im Auge. Sie sprechen sich für längere Fristen und Einschränkungen bei der doppelten Staatsbürgerschaft aus. Tanja Wagner berichtet.
3: CDU-Innenexperte Alexander Trumm bezeichnete die Turbo-Einbürgerung ab 3 Jahren als Fehler. Seiner Ansicht nach sollten sich Ausländer eine Niederlassungserlaubnis erst erarbeiten müssen und dann könne die Einbürgerungsfrist beginnen oder generell auf 8 Jahre festgelegt werden. Hessens Innenminister Poseck schlug vor, die doppelte Staatsbürgerschaft nur in Ausnahmefällen zu genehmigen.
2: Bayerns Ministerpräsident Söder hat den Sudetendeutschen Tag in Tschechien als großes Friedensfest bezeichnet. Es sei ein historisches Signal, dass die Veranstaltung zum ersten Mal im Nachbarland stattfindet. Seit 1950 kommen Deutsche, die nach der NS-Zeit aus der damaligen Tschechoslowakei vertrieben wurden, sowie ihre Nachkommen an Pfingsten zusammen. Das Treffen findet eigentlich in Bayern statt, weil hier die meisten Sudetendeutschen Heimatvertriebenen leben. In 18 Tagen beginnt die Fußball-Weltmeisterschaft in den USA, Kanada und Mexiko. Mit Blick auf Fanfeste in Deutschland sieht Innenminister Dobrindt momentan keine konkrete Bedrohungslage wegen des Iran-Konflikts. Den Zeitungen der Funke Mediengruppe hat er gesagt, dass die Sicherheitsbehörden die Lage sehr genau im Blick behalten. Der deutsche Tennisspieler Alexander Zverev hat die erste Runde der French Open gewonnen. Der 29-Jährige besiegte den Franzosen Bonsi glatt in 3 Sätzen. In der 2. Runde trifft Zverev auf den Tschechen Mahatsch. Ziel des Hamburgers ist der Titel. Sein größter Konkurrent ist Weltranglisten-Erster Jannik Sinner aus Italien.
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4: Momentan messen wir in Augsburg Lechhausen 29 Grad und leicht bewölkt, Großaltingen 28 Grad, dazu Bad Hindelang 27 Grad und stark bewölkt. In Augsburg, Nordschwaben und im Allgäu bleibt es am Abend warm, dazu ist der Himmel meist klar. In der Nacht kühlt es im Allgäu auf etwa 9 bis 13 Grad ab, während es in Augsburg-Stadt milder bleibt. Morgen gibt es wieder viel Sonne, am Nachmittag werden verbreitet 28 bis 30 Grad erreicht.
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4: Bei uns haben wir die wichtigsten Verkehrsmeldungen. Zuerst A7 Richtung Füssen-Reute. Zwischen Einfahrt Füssen und Grenztunnel Füssen gibt es Blockabfertigung. Die neuesten Blitzer auf der B25 bei Reimlingen. Besser unterwegs mit KI und unserer Community.
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1: Werdet ihr oft oder schnell wütend? Kennt ihr jemanden, der schnell wütend wird und der dann immer denkt, die ganze Welt ist einfach nur bescheuert, nur ich nicht? So einfach ist es wahrscheinlich nicht. Wut ist nämlich oft ein Zeichen dafür, dass wir eigentlich ein anderes Gefühl unterdrücken, das wir nicht fühlen wollen. Und ganz oft ist dieses Gefühl dann eigentlich Machtlosigkeit und dadurch das Gefühl der Ohnmacht. Und weil das gar kein schönes Gefühl ist, das wollen wir also überhaupt nicht fühlen, überdecken wir das einfach mal mit Wut. Und haben so wieder das Gefühl der Kontrolle. Das ist auf Dauer aber weder für uns noch für die Mitmenschen gesund. Deswegen lohnt sich an der Stelle auf jeden Fall ein Blick in die Vergangenheit, in die Kindheit. Woher kommt denn dieses eigentliche Ohnmachtsgefühl darunter? Und das aufzulösen ist auf jeden Fall sehr gut, sowohl für dich als auch für dein Umfeld.
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5: Im Moment in Augsburg, Haunstetten 29 Grad und klar. Affing ebenfalls 29 Grad und Türkheim 29 Grad. Der Sonntagabend klingt freundlich aus. In der Nacht bleibt es klar oder nur leicht bewölkt bei Temperaturen zwischen 9 und 17 Grad. Morgen startet freundlich. Am Nachmittag werden wieder warme bis heiße 28 bis 30 Grad erreicht. Auch am Dienstag und im weiteren Wochenverlauf bleibt es überwiegend freundlich in der Region.
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5: Bei uns immer die wichtigsten Verkehrsmeldungen. Zuerst auf der A7 Richtung Füssen-Reute kommt es zwischen der Einfahrt Füssen und dem Grenztunnel Füssen wegen Blockabfertigung zu Behinderungen. Auf der A96 München Richtung Lindau blockiert zwischen Bad Wörishofen und Mindelheim ein defekter PKW den Standstreifen. Auf der B25 bei Reimlingen steht ein Blitzer. Kommt's gut an, dank KI und unserer Community.
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3: Ich bin Gregor Jose Moser. In weiten Teilen Bayerns liegt die Waldbrandgefahr mittlerweile bei Stufe 4, dem zweithöchsten Wert. Besonders betroffen

0: Sind der Nordwesten und die Mitte des Freistaats, meldet der Deutsche Wetterdienst. Zur Wochenmitte droht in einzelnen Regionen sogar die höchste Stufe 5. Das Forstministerium erinnert, im Wald gilt von März bis Oktober Rauchverbot, Zigarettenkippen dürfen nicht aus dem Auto geworfen werden und offene Feuer in Waldnähe sind ebenfalls verboten. Am 11. Juni startet die Fußball-WM in den USA, Kanada und Mexiko. Aber wie sicher sind Fanfeste auch vor dem Hintergrund des Iran-Konflikts? Bundesinnenminister Dobrindt sieht momentan keine konkrete Bedrohungslage, das hat er den Funke-Medien gesagt. Mehr von Uli Reitinger.
1: Wenn Anhänger des Mullah-Regimes Rache üben wollen am verhassten Westen, sind Fanfeste natürlich dankbare Anschlagsziele. Konkrete Warnungen aber gibt es nicht und deswegen sagt Innenminister Dobrindt, es gebe aktuell keinen Anlass, von einer abstrakten in eine konkrete Bedrohungslage zu wechseln. Das aber, so Dobrindt weiter, könne sich jeden Tag ändern.
0: Studierendenvertretungen haben empört auf eine Aussage von Unionsfraktionschef Spahn reagiert. Spahn hatte dem Münchner Merkur gesagt, er sehe derzeit keine finanziellen Spielräume, staatliche Leistungen wie das BAföG zu erhöhen. Der Bundesverband Liberaler Hochschulgruppen nannte das angesichts von hohen Mieten und Lebenshaltungskosten einen Schlag ins Gesicht. Der deutsche Tennisspieler Alexander Zverev hat die erste Runde der French Open gewonnen. Der 29-Jährige besiegte den Franzosen Bonzi glatt in 3 Sätzen. In der zweiten Runde trifft Zverev auf den Tschechen Mahatsch.
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3: Momentan messen wir in Augsburg für Fürnhaber-Rau 29 Grad und leicht bewölkt. Gestertshausen ebenfalls 29 Grad und Havangen 28 Grad bei klarem Himmel. Am Abend zeigt sich der Himmel über Augsburg, Nordschwaben und dem Allgäu meist klar. Dazu bleibt es freundlich mit nur leichtem Wind. In der Nacht kühlt es deutlich ab, am stärksten im Allgäu mit Tiefstwerten zwischen 9 und 13 Grad. In Augsburg-Stadt bleibt es etwas milder. Morgen gibt es viel Sonne und am Nachmittag wird es warm bis heiß mit 28 bis 30 Grad. Das freundliche Frühsommerwetter bleibt auch zur Wochenmitte erhalten.
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3: Bei uns immer die wichtigsten Verkehrsmeldungen zuerst. Auf der A96 München Richtung Lindau blockiert zwischen Bad Wörishofen und Mindelheim ein defektes Auto den Standstreifen. Auf der B12 Buchloe Richtung Kempten befindet sich zwischen der Ausfahrt A96 Jengen-Kaufbeuren und Jengen ebenfalls ein defektes Auto. Geschwindigkeitsmessungen wurden uns aktuell keine gemeldet. Gute Fahrt, dank KI und unserer Community.
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1: Welches Tier gluckst, wenn es glücklich ist?
2: Gluckst?
1: Ja.
2: Ein Löwe.
1: Das ist zu niedlich. Es ist nicht die Maus, sondern die
2: Ratte.
1: Richtig. Ratten geben so ein leises von sich, wenn sie sich wohlfühlen. Für uns klingt das kaum hörbar, weil es eine schon im Ultraschallbereich liegt, aber es passiert halt beim Spielen oder beim Streicheln.
2: Ja, dann würde ich halt beim nächsten Mal, wenn ich eine Ratte sehe, sie einfach streicheln. Ja?
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2: Im Moment in Durach 27 Grad und wolkenlos. Augsburg, Spickelherrenbach 29 Grad. Obergriesbach ebenfalls 29 Grad. Der Sonntag klingt bei uns freundlich und warm aus. Bis in den Abend bleibt es oft klar oder nur locker bewölkt mit wenig Wind. In der Nacht kühlt es auf etwa 9 bis 17 Grad ab. Im Ostallgäu kann sich örtlich Nebel bilden. Morgen setzt sich das sonnige und sehr warme Wetter fort. Am Nachmittag gibt es meist 28 bis 30 Grad.
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2: Bei uns immer die wichtigsten Verkehrsmeldungen zuerst. Auf der A96 München Richtung Lindau blockiert zwischen Bad Wörishofen und Mindelheim ein defekter PKW den Standstreifen. Auf der B17 und B300 im Bereich Augsburg, Oberbürgermeister Ring, zwischen Göggingen, Ausfahrt Gabelsberger Straße und Leitershofen-Fersi Süd liegen Gegenstände auf der Fahrbahn. Auf der B12 Buchlohe Richtung Kempten steht zwischen Ausfahrt A96, Jengen-Kaufbeuren und Jengen ein defekter PKW. Meldungen über Blitzer oder Abstandsmessungen liegen uns derzeit nicht vor. Jetzt noch genauer informiert mit KI-Unterstützung.
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3: Ich bin Gregor Jusse Moser. Sommer in Deutschland. Die 30-Grad-Marke ist an diesem Pfingstwochenende mehrfach geknackt worden. Erstmals in diesem Jahr. Tanja Wagner berichtet.
4: Es ist noch Luft nach oben. In den kommenden Tagen sind am Oberrhein auch Werte von weit jenseits der 30 Grad möglich, heißt es vom Deutschen Wetterdienst. Und die Frühsommerhitze macht nicht nur uns in Deutschland aktuell schwer zu schaffen. Auch Großbritannien stöhnt unter der Hitzewelle. Cremt euch ein, mahnt dort der Wetterdienst.
3: Angesichts der hohen Temperaturen hat Bayerns Gesundheitsministerin Gerlach die Kommunen zu mehr Hitzeschutz aufgerufen. Die CSU-Politikerin erinnerte daran, dass es wegen des Klimawandels immer häufiger zu Hitzewellen kommt.

0: Vor allem für Ältere, Schwangere, Säuglinge, Kleinkinder und Menschen mit bestimmten Vorerkrankungen kann die Hitze gefährlich werden. Viele Kommunen setzen laut Gerlach bereits auf mehr Begrünung, Trinkwasserspender und Freiflächen für Frischluftschneisen. Ein russischer Großangriff hat in der Nacht massive Zerstörungen in Kiew verursacht. Nach Angaben der ukrainischen Luftstreitkräfte setzte Russland 90 Raketen und Marschflugkörper sowie 600 Drohnen verschiedener Typen ein. Moskau bestätigte auch den Einsatz der gefürchteten Oreshnik-Hyperschallrakete. Bundeskanzler Merz verurteilte die Angriffe und sprach auf der Plattform X von einer rücksichtslosen Eskalation. Nach dem Fußball-Pokalfinale greift der DFB-Kontrollausschuss ein. Das Gremium hat mitgeteilt, sich mit der Protestaktion von Fans zu beschäftigen. Anhänger sowohl des FC Bayern als auch des VfB Stuttgart hatten während des Spiels im Berliner Olympiastadion ihren Unmut über den DFB zum Ausdruck gebracht. Sie zündeten außerdem Pyrotechnik, was wegen dichten Rauchs zu einer Spielunterbrechung führte.
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2: In Augsburg-Oberhausen werden 28 Grad gemessen und es ist stark bewölkt. Schildberg ebenfalls 29 Grad. Ettringen 28 Grad. Am Abend zeigt sich das Wetter freundlich, teils klar oder nur locker bewölkt. Die Temperaturen liegen zwischen 9 und 17 Grad. In der Nacht bleibt es ruhig. Morgen geht es frisch los. Nachmittags wird es mit 28 bis 30 Grad wieder richtig warm. Auch am Dienstag und im weiteren Wochenverlauf bleibt das Wetter freundlich und trocken. In Augsburg, Nordschwaben und dem Allgäu.
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2: Bei uns immer die wichtigsten Verkehrsmeldungen zuerst. Vorsicht auf der A7, Füssenreute Richtung Ulm. Zwischen Memmingen Süd und Kreuz Memmingen gab es einen Unfall. Mehrere Plastikteile liegen auf der Fahrbahn. Der linke Fahrstreifen ist blockiert und es befinden sich Personen auf der Fahrbahn. Auf der B12, Buchlohe Richtung Kempten, steht zwischen der Ausfahrt A96, Jengen-Kaufbeuren und Jengen ein defekter PKW. Im Moment gibt es keine Geschwindigkeitskontrollen. Kommt's gut an, dank KI und unserer Community.
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1: Freak mal mit einer freundlichen Frage. Seid ihr zu Hause globalisiert?
2: Ja, wir haben auch kein Auto. Ich fahre eigentlich nur Zug.
1: Was heißt denn nochmal globalisiert?
2: Eine Monatskarte für den Nahverkehr zu haben, ja.
1: Seid ihr zu Hause globalisiert?
3: Ich weiß nicht, ob wir mehr globalisiert sind, aber wir reden miteinander.
1: Erklär doch mal, was globalisieren ist.
4: Aufräumen, putzen.
1: Also das übliche Globalisieren eben.
4: Genau.
5: Damit zurück ins Fantasy-Sendestudio.
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1: Derzeit in Nesselwang. Trocken bei 25 Grad. Augsburg, Bergheim 28 Grad und Langeringen ebenfalls 28 Grad. Am Abend bleibt es freundlich. Die Temperaturen gehen in der Nacht meist auf 9 bis 17 Grad zurück. Dazu ist es oft klar, nur im Ostallgäu kann sich örtlich Nebel bilden. Morgen startet der Tag frisch. Dann gibt es wieder viel Sonne und am Nachmittag wird es angenehm warm bis heiß mit 28 bis 30 Grad. Auch am Dienstag und zur Wochenmitte bleibt es freundlich, trocken und sommerlich warm. Nachts ist es vor allem im Allgäu etwas kühler, während Augsburg-Stadt meist milder durch die Nacht kommt.
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1: Bei uns immer die wichtigsten Verkehrsmeldungen zuerst. Auf der A7 Ulm Richtung Füssenreute ist zwischen Illertissen und Altenstadt an der Iller ein defekter PKW. Der Standstreifen ist blockiert. In der Gegenrichtung

0: Also Füssenreute Richtung Ulm besteht zwischen Dreieck Hittestetten und Nersingen Gefahr durch ein Plastikteil auf der Fahrbahn. Der rechte Fahrstreifen ist blockiert. Die neuesten Blitzer im ADAC Fahrsicherheitstrainingszentrum Augsburg. Besser unterwegs mit KI und unserer Community.
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0: bin leer, denn sie ist nicht da. Klar.
1: Ja, ja, wunderbar. 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
2: Ich bin Gregor Jose Moser. In weiten Teilen Bayerns liegt die Waldbrandgefahr mittlerweile bei Stufe 4, dem zweithöchsten Wert. Betroffen sind besonders der Nordwesten und die Mitte des Freistaats, meldet der Deutsche Wetterdienst. Zur Wochenmitte droht in einzelnen Regionen sogar die höchste Stufe 5. Das Forstministerium erinnert, im Wald gilt von März bis Oktober Rauchverbot, Zigarettenkippen dürfen nicht aus dem Auto geworfen werden und offene Feuer in Waldnähe sind ebenfalls verboten. Studierendenvertretungen haben empört auf eine Aussage von Unionsfraktionschef Spahn reagiert. Spahn hatte dem Münchner Merkur gesagt, er sehe derzeit keine finanziellen Spielräume, staatliche Leistungen wie das BAföG zu erhöhen. Der Bundesverband liberaler Hochschulgruppen nannte das angesichts von hohen Mieten und Lebenshaltungskosten einen Schlag ins Gesicht. Die Ukraine hat nach massiven russischen Luftangriffen auf Kiew und andere Regionen eine Dringlichkeitssitzung im UN-Sicherheitsrat beantragt. Das Außenministerium fordert eine starke internationale Antwort auf die Angriffe. Dabei sind in der gesamten Ukraine mindestens 4 Menschen getötet und rund 100 verletzt worden. Russland hat auch den Einsatz einer Oreshnik-Hyperschallrakete bestätigt. Die Geldstrafen für den FC Bayern und den VfB Stuttgart

0: könnten nach den Fanprotesten beim Pokalfinale sechsstellig werden. Der DFB hat bestätigt, dass sich der Kontrollausschuss des Verbandes mit der Pyroshow beider Fanlager beschäftigen wird. Mehr von Babette Büchner.
1: Mit Bannern und Sprechchören hatten die Fans ihrem Ärger über den DFB Luft gemacht. Zum Abschluss der Aktion sorgten beide Fanlager dann mit massiver Pyrotechnik für eine Spielunterbrechung. Das erhöht die Geldstrafe deutlich. Wie die großen Transparente und die vielen Fackeln überhaupt ins Berliner Olympiastadion kommen konnten, ist unklar.
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3: Kamlach 26 Grad und wolkenlos. Dazu Augsburg-Oberhausen 27 Grad, Neuses ebenfalls 27 Grad. Der Sonntagabend zeigt sich freundlich und warm. Bis in die Nacht bleibt es meist klar oder locker bewölkt mit schwachem Wind. Die Temperaturen sinken später auf 9 bis 17 Grad. Am frischesten in den Tälern des Ostallgäus. In Augsburg-Stadt bleibt die Nacht etwas milder. Richtung Allgäu wird es kühler. Morgen gibt es wieder viel Sonne und sehr freundliches Wetter. Am Nachmittag steigen die Werte auf 28 bis 30 Grad. Und auch am Dienstag bleibt es sonnig und frühsommerlich bei uns.
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3: Bei uns immer die wichtigsten Verkehrsmeldungen zuerst. Vorsicht auf der A8, Stuttgart Richtung München zwischen Friedberg und Dasing. Dort befinden sich Gegenstände auf dem linken Fahrstreifen. Im ADAC-Fahrsicherheitszentrum Augsburg steht ein Blitzer. Gute Fahrt, dank KI und unserer Community.
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1: Hast du dir schon mal überlegt, die KI als persönliches Dashboard zu nutzen? Weil ich meine, wir kennen das alle. Termine hier, Notizen da, To-Dos im Kopf, alles irgendwie komplett durcheinander. Und die KI kann das jetzt sortieren. Wichtig erstmal, deine KI weiß nicht automatisch, wo du etwas hinterlegt hast, außer du verbindest sie direkt mit deinen Apps. Das geht zum Beispiel über den Microsoft Copilot in Outlook oder Google Gemini in Google Docs. Wenn du es aber nicht verknüpft hast, musst du deine Aufgaben einfach mal alle reinkopieren, völlig unsortiert, in zum Beispiel ChatGPT und sag, sortier mir das nach Priorität und sag, womit ich anfangen soll. Und die KI kann strukturieren, bündeln, ordnen.
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1: Im Moment in Augsburg Innenstadt. 26 Grad. Sielenbach 27 Grad. Und Kirchheim in Schwaben 24 Grad bei klaren Verhältnissen. Der Sonntagabend zeigt sich freundlich und meist klar. In den nächsten Stunden bleibt es oft locker bewölkt mit schwachem Wind. In der Nacht gehen die Temperaturen auf etwa 9 bis 17 Grad zurück. Am frischesten im Ostallgäu, während Augsburg-Stadt etwas milder bleibt. Morgen viel Sonne und nur wenige Wolken. Am Nachmittag steigen die Werte auf 28 bis 30 Grad. Und auch am Dienstag bleibt es freundlich und warm. Nur in den Tallagen des Ostallgäus kann sich früh kurz Nebel zeigen.
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1: Im Sendegebiet läuft der Verkehr ruhig und ohne Störungen. Im ADAC-Fahrsicherheitstrainingszentrum Augsburg ist eine Geschwindigkeitskontrolle gemeldet. Danke an KI und unsere Community.
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2: Ich bin Gregor Jose Moser. Das lange, heiße Pfingstwochenende genießen viele im oder am Wasser. Es war heute oft voll an den Seen und in Frei- und Schwimmbädern. Die Deutsche Lebensrettungsgesellschaft warnt jedoch vor der Gefahr tödlicher Badeunfälle. Mehr von Tanja Wagner.
3: So mancher Bademeister durfte die Tage mit einem mulmigen Gefühl am Beckenrand sitzen. Denn noch immer gibt es laut DLRG viel zu viele Nichtschwimmer im Land. In etlichen Schwimm- und Freibädern gilt mittlerweile die Regel, ohne Bronzeabzeichen geht's ohne erwachsene Begleitung auch nicht hinein. Große Gefahren lauern auch an unbeaufsichtigten Badestellen.
2: Bei den nächtlichen russischen Angriffen auf Kiew sind auch die dortigen Studios der ARD und der Deutschen Welle beschädigt worden. Wie beide Rundfunkanstalten mitteilten, befanden sich keine Mitarbeiter in den Studios. Es seien jedoch Fenster zu Bruch gegangen, Technik zerstört worden und Wände eingestürzt. Der Deutsche Journalistenverband sprach von einem Angriff Russlands auf die unabhängige Berichterstattung. In Füssen hat die Polizei zwei Hunde aus einem überhitzten Auto gerettet. Die Tiere waren gestern am frühen Abend über längere Zeit in dem Fahrzeug eingesperrt. Gegen die 71-jährige Besitzerin läuft jetzt ein Ermittlungsverfahren wegen eines möglichen Verstoßes gegen das Tierschutzgesetz. Die Polizei erinnert nochmal, Kinder und Tiere sollten bei hohen Temperaturen nicht im Auto gelassen werden, auch nicht bei geöffnetem Fenster. Der deutsche Tennisspieler Alexander Zverev hat die erste Runde der French Open gewonnen. Der 29-Jährige besiegte den Franzosen Bonzi glatt in 3 Sätzen. In der zweiten Runde trifft Zverev auf den Tschechen Mahac.
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4: Augsburg, Jakobervorstadt. 25 Grad und stark bewölkt. Velden ebenfalls. 25 Grad. Heimettingen, 23 Grad. Heute Abend bleibt es über Augsburg, Nordschwarz.

0: Schwaben und dem Allgäu meist klar, nur im Ostallgäu kann sich am frühen Morgen stellenweise Nebel zeigen. Die Temperaturen sinken in der Nacht auf etwa 9 bis 17 Grad, morgen Nachmittag gibt es wieder viel Sonne und warme 26 bis 29 Grad. Auch am Dienstag und im weiteren Wochenverlauf bleibt es sonnig und trocken bei uns.
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0: Im Sendegebiet läuft der Verkehr störungsfrei. Blitzer stehen in Augsburg auf der langen Mantelstraße sowie am ADAC Fahrsicherheitszentrum.
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1: Werdet ihr nie wütend, weil ihr vielleicht gar keine Wut spürt oder euch nicht traut, das zu zeigen? Dann durftet ihr vielleicht als Kind nicht wütend sein und habt deshalb einfach keinen guten Zugang zu dieser Emotion. So, jetzt ist das aber nicht gut für uns, wenn wir uns nicht richtig spüren, und schon gar nicht gut ist es, Wut immer zu unterdrücken aus Angst vor Ablehnung oder Scham. Also, wichtig an der Stelle, Emotionen fühlen, lernen und vor allem auch trauen, sich voll zu zeigen. Denn alles, was wir nicht spüren oder unterdrücken, kann uns auf Dauer tatsächlich körperlich und mental krank machen. Und außerdem ist es auch viel authentischer, sich voll zu zeigen.
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1: Im Moment in Augsburg 24 Grad und bedeckt. Diedorf ebenfalls 24 Grad. Pfaffenhausen 21 Grad und klar. Der Sonntagabend zeigt sich noch freundlich und mild. In den nächsten Stunden lockern die Wolken weiter auf und meist bleibt es trocken. In der Nacht kühlt es deutlich ab auf etwa 9 bis 17 Grad. Im Ostallgäu kann sich örtlich Nebel bilden. Morgen geht es bei uns mit viel Sonne und nur lockeren Wolken weiter. Am Nachmittag wird es wieder warm mit 28 bis 30 Grad.
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1: Im Moment gibt es keine Staus oder Behinderungen. Die neuesten Blitzer. In Augsburg auf der Donauwörther Straße, der Langen Mantelstraße sowie am ADAC Fahrsicherheitszentrum. Besser unterwegs mit KI und unserer Community.
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2: Ich bin Gregor Jose Moser. Das lange, heiße Pfingstwochenende genießen viele im oder am Wasser. Es war heute oft voll an den Seen und in Frei- und Schwimmbädern. Die Deutsche Lebensrettungsgesellschaft warnt jedoch vor der Gefahr tödlicher Badeunfälle. Mehr von Tanja Wagner.
3: So mancher Bademeister dürfte die Tage mit einem mulmigen Gefühl am Beckenrand sitzen. Denn noch immer gibt es laut DLRG viel zu viele Nichtschwimmer im Land. In etlichen Schwimm- und Freibädern gilt mittlerweile die Regel, ohne Bronzeabzeichen geht's ohne erwachsene Begleitung auch nicht hinein. Große Gefahren lauern auch an unbeaufsichtigten Badestellen.
2: Bei den nächtlichen russischen Angriffen auf Kiew sind auch die dortigen Studios der ARD und der Deutschen Welle beschädigt worden. Wie beide Rundfunkanstalten mitteilten, befanden sich keine Mitarbeiter in den Studios. Es seien jedoch Fenster zu Bruch gegangen, Technik zerstört worden und Wände eingestürzt. Der Deutsche Journalistenverband sprach von einem Angriff Russlands auf die unabhängige Berichterstattung. In Füssen hat die Polizei zwei Hunde aus einem überhitzten Auto gerettet. Die Tiere waren gestern am frühen Abend über längere Zeit in dem Fahrzeug eingesperrt. Gegen die 71-jährige Besitzerin läuft jetzt ein Ermittlungsverfahren wegen eines möglichen Verstoßes gegen das Tierschutzgesetz. Die Polizei erinnert nochmal, Kinder und Tiere sollten bei hohen Temperaturen nicht im Auto gelassen werden, auch nicht bei geöffnetem Fenster. Der deutsche Tennisspieler Alexander Zverev hat die erste Runde der French Open gewonnen. Der 29-Jährige besiegte den Franzosen Bonzi glatt in 3 Sätzen. In der zweiten Runde trifft Zverev auf den Tschechen Mahatsch.
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4: Im Moment in Augsburg. Spickelherrenbach 22 Grad und bedeckt. Schwabmünchen 25 Grad. Benningen 21 Grad und trüb. Über Augsburg, Nordschwaben und dem Allgäu lockern die Wolken am späten Abend weiter auf. In der Nacht ist es meist klar, nur im Allgäu bildet sich örtlich Nebel. Bei Tiefstwerten zwischen 9 und 17 Grad. Morgen startet freundlich, später zeigt sich verbreitet die Sonne und es wird warm bis knapp 30 Grad. Auch am Dienstag und zur Wochenmitte bleibt es bei uns überwiegend sonnig. Nur im Allgäu etwas frischer, während Augsburg-Stadt auch nachts milder ist.
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4: Im Sendegebiet läuft der Verkehr ohne besondere Störungen. Blitzer stehen in Augsburg auf der Donauwörther Straße, der Langenmantelstraße sowie am ADAC Fahrsicherheitstrainingszentrum.

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1: Was ist denn eigentlich der Unterschied zwischen Flagge und Fahne? Dani, hast du eine Idee?
2: Oh, die Flagge, die hisst man auf einem Schiff.
1: Zum Beispiel, ja.
2: Oder auf einer Burg wahrscheinlich. Und die Fahne, die ist, die weht im Wind und ist quasi an diesem Fall.
1: Ist
2: an diesem Mast.
1: Genau. Die Flagge weht frei am Mast, eben beim Piratenschiff zum Beispiel, und kann sich bewegen. Eine Fahne ist fest an einer Stange befestigt.
2: Wie im Stadion.
1: Ja, das hast du jetzt gut gemacht. Gell? Nächsten ein Fleißzettel.
2: Dankeschön.
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1: Derzeit in Waltenhofen 17 Grad und klar. Augsburg-Hauenstetten 21 Grad. Adelsried ebenfalls 21 Grad. Heute Abend bleibt es über Augsburg, Nordschwaben und dem Allgäu freundlich. In der Nacht meist klar oder nur locker bewölkt und kaum Wind. Die Temperaturen sinken bis zum Morgen, vor allem im Allgäu auf rund 10 bis 13 Grad. In Augsburg-Stadt bleibt es etwas milder. Morgen viel Sonne, später ein paar lockere Wolken und am Nachmittag warme 28 bis 30 Grad. Auch in den nächsten Tagen bleibt es freundlich und trocken.
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1: Im Moment gibt es keine Verkehrsbehinderungen. Ihr seid entspannt unterwegs. Die neuesten Blitzer. In Augsburg auf der Donauwörther Straße. Kommt gut an, dank KI und unserer Community.
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1: Ich bin Justin Hamm. Die Geburtenrate sinkt seit Jahren. Nun wird über mögliche Kürzungen beim Elterngeld gesprochen. Familienministerin Prien von der CDU hatte diese ins Spiel gebracht. Der Koalitionspartner warnt. SPD-Politikerin Schmidt sagte dem Spiegel nun, Familienpolitik dürfe kein Steinbruch für kurzfristige Haushaltskonsolidierung sein. Familien müssten planen und sich auf die Politik verlassen können. Erst hatte US-Präsident Trump Hoffnung auf Fortschritte in den Friedensverhandlungen mit dem Iran gemacht. Einen Tag später tritt er nun auf die Bremse. Er habe seine Vertreter angewiesen, nichts zu überstürzen, schrieb Trump auf Truth Social. Nach Darstellung iranischer Medien gibt es auch noch Uneinigkeit in ein oder zwei Punkten. Größter Streitpunkt dürfte die Kontrolle über die Straße von Hormuz sein. Die gesamte Weltwirtschaft ist von dieser Meeresenge abhängig. Ein Regionalzug mit über 300 Passagieren ist am Abend in der Nähe von Ingolstadt evakuiert worden. Der Zug sei kurz vor 19 Uhr auf Höhe Stammham im Landkreis Eichstätt stehen geblieben, so die Polizei. Der Grund ist noch unklar. Ein großes Aufgebot an Rettungskräften kümmerte sich um die Passagiere. Diese wurden mit Bussen über die A9 weitergebracht. In der Basketball-Bundesliga gibt's zwei entscheidende Spiele im Kampf ums Playoff-Halbfinale. Würzburg hat die Serie gegen Bonn ausgeglichen. Nach dem 82-70 Sieg steht es nun 2-2. Und auch Berlin hat gegen Vechta Spiel 5 erzwungen durch ein 85-79. Die Entscheidungen fallen jeweils am Mittwoch. München und Bamberg hatten es schon ins Halbfinale geschafft.
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2: Derzeit in Dirlewang 22 Grad und wolkenlos. Augsburg, Fersee 20 Grad. Obergriesbach ebenfalls 20 Grad. Über Augsburg, Nordschwaben und dem Allgäu klingt der späte Abend meist freundlich aus. In der Nacht ist der Himmel oft klar bei 9 bis 17 Grad. Morgen geht es sonnig los. Später bleibt es freundlich und trocken. Am Nachmittag werden 28 bis 30 Grad erreicht. Auch am Dienstag und zur Wochenmitte bleibt es sonnig und stabil. Nachts wird es vor allem im Ostallgäu etwas frischer, während Augsburg-Stadt milder bleibt.
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2: Derzeit gibt es keine Verkehrsbehinderungen und auch keine Blitzer. Gute Fahrt wünscht euch Radio Fantasy.
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0: direkt mal mit einer freundlichen Frage.
1: Ja.
0: Wo wachsen denn Ohrfeigen?
1: In Tunesien.
0: Tunesien, sicher?
1: Ja.
0: Warum warst du so sicher?
1: Weil ich da mal im Urlaub war.
0: Wie sind die denn so, Ohrfeigen?
1: So lila.
0: Magst du Ohrfeigen?
1: Nee.
0: Warum denn nicht?
1: Weil ich da immer an Würmer denken muss.
0: Damit zurück ins Fantasy-Sendestudio.
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1: Im Moment in Mindelheim. 21 Grad und leicht bewölkt. Augsburg, Hochzoll, 18 Grad, dazu Velden, 20 Grad. Der Sonntagabend zeigt sich klar und freundlich. In der Nacht bleibt es meist sternenklar. Nur im Ostallgäu und in nebelanfälligen Tallagen kann sich etwas Dunst oder Frühnebel bilden. Die Temperaturen sinken auf 9 bis 17 Grad. Morgen gibt es viel Sonne, nur vereinzelt lockere Quellwolken. Am Nachmittag wird es warm bis heiß mit 28 bis 30 Grad. Auch am Dienstag und zur Wochenmitte bleibt es freundlich und trocken mit viel Sonne. Nachts vor allem im Allgäu etwas frischer, während Augsburg-Stadt milder durch die Nacht kommt.
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1: Es gibt aktuell keine Verkehrsbehinderungen in Bayerisch-Schwaben. Auch Blitzer oder Abstandsmessungen sind uns momentan nicht gemeldet.
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1: Ich bin Justin Hamm. In Deutschland hat es 2025 einen neuen Einbürgerungsrekord gegeben. Die Union will da jetzt dagegen steuern. CDU-Politiker Trohm forderte in der Welt am Sonntag, die Einbürgerungsfrist wieder auf 8 Jahre zu verlängern und die doppelte Staatsbürgerschaft abzuschaffen. Beides war in den Koalitionsverhandlungen mit der SPD nicht durchsetzbar. Auch Hessens Innenminister Posek will die Mehrstaatlichkeit auf Ausnahmefälle begrenzen. Immer wieder fallen in der Nähe von US-Präsident Trump Schüsse. Gestern in unmittelbarer Nähe des Weißen Hauses. Der Angreifer wurde von Sicherheitskräften getötet, ein Passant wurde verletzt. Trump dankte nun den Sicherheitskräften. Tina Eck berichtet.
2: An einer Straßenkreuzung nicht weit vom Weißen Haus hatte ein Mann auf Secret Service Beamte geschossen, die daraufhin zurückfeuerten. Ein Motiv ist noch unklar, aber Trump schrieb, der Angreifer habe eine gewalttätige Vergangenheit gehabt und sei vom Weißen Haus besessen gewesen. Nach den Schüssen war das ganze Gelände und Umfeld abgeriegelt worden. Trump verbringt das Feiertagswochenende hier in Washington.
1: Eine Gleitschirmpilotin hat einen unglaublichen Unfall mit einem Kleinflugzeug erlebt und das Ganze live gefilmt. Auf den Aufnahmen, die die Österreicherin auf Instagram hochlud, ist zu sehen, wie eine Cessna über ihrem Kopf vorbeirast und den Gleitschirm zerfetzt. Die 44-Jährige konnte den Rettungsschirm auslösen und sicher landen. Der Unfall passierte am Samstag bei Zell am See. Die Polizei ermittelt nun gegen die Piloten des Flugzeugs. Ein recht erfolgreicher Auftakt für die deutschen Teilnehmenden beim zweiten Tennis-Grand-Slam des Jahres, den French Open. Deutschlands Nummer 1 Alexander Zverev erledigte seine Erstrundenaufgabe in Paris ohne Probleme 3:0 gegen den Franzosen Benjamin Bonzi. Tamara Korpatsch gewann gegen die Spanierin Sara Sorribes-Tormo glatt in 2 Sätzen. Jannik Hanfmann musste sich nach einem 1:3 gegen Hamad Medjedovic aus Serbien verabschieden.
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3: Derzeit in Memmingen 18 Grad und klar. Augsburg 18 Grad. Dasing ebenfalls 18 Grad. Über Augsburg, Nordschwaben und dem Allgäu ist es jetzt meist klar. In der Nacht bleibt es sternenklar und trocken. Nur im Ostallgäu kann sich etwas Nebel zeigen. Die Temperaturen liegen zwischen 9 und 17 Grad. Morgen gibt es viel Sonne. Am Nachmittag steigt das Thermometer auf 28 bis 30 Grad. Auch die nächsten Tage bleibt es freundlich und trocken. Nachts ist es im Allgäu etwas frischer, während Augsburg-Stadt milder durch die Nacht kommt.
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3: Es liegen aktuell keine Staus oder Behinderungen vor und auch keine Blitzer. Gute Fahrt, dank KI und unserer Community.
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1: Derzeit in Augsburg, Lechhausen 18 Grad und bedeckt. Kübach 19 Grad. Oberstdorf 15 Grad und viele Wolken. In der Nacht bleibt es über Augsburg, Nordschwaben und dem Allgäu meist klar. Am frühen Morgen ist es trocken. Nur im Ostallgäu kann sich etwas Nebel zeigen. Tagsüber wird es warm bis heiß. In der kommenden Nacht kühlt es auf etwa 9 bis 17 Grad ab. Morgen gibt es wieder viel Sonnenschein mit Temperaturen zwischen 28 und 30 Grad. Am Mittwoch werden es etwas mehr Wolken. Richtung Allgäu sind einzelne Schauer oder Gewitter möglich. Insgesamt bleibt es freundlich, aber etwas weniger heiß.
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1: Es liegen keine Verkehrsstörungen vor und auch Blitzer sind uns momentan nicht gemeldet. Gute Fahrt wünscht euch KI und die Radio Fantasy Community.
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2: Ich bin Justin Hamm. Internationale Friedensmissionen sind derzeit stark in Gefahr. Das zeigt ein Bericht des Stockholmer SIPRI-Instituts. Demnach gab es in den vergangenen 25 Jahren nie so wenige UN-Blauhelme und andere Einsatzkräfte bei Friedensoperationen wie zuletzt. Kollegin Julia Weschenbach, was sind die Gründe dafür?
3: Ein perfekter Sturm aus finanziellen und politischen Faktoren, sagen die Forscher. Allein den UN-Blauhelmen fehlten im vergangenen Jahr 2 Milliarden US-Dollar. Die USA schulden den Vereinten Nationen Milliarden an Mitgliedsbeiträgen, unter anderem für die Friedensmissionen. Die Finanzprobleme könnten dramatische Folgen haben. Mehr Konflikte, die zivile Bevölkerung härter treffen.
2: In weiten Teilen Bayerns liegt die Waldbrandgefahr mittlerweile bei Stufe 4, dem zweithöchsten Wert. Besonders betroffen sind der Nordwesten und die Mitte des Freistaats, meldet der Deutsche Wetterdienst. Zur Wochenmitte droht in einzelnen Regionen sogar die höchste Stufe 5. Das Forstministerium erinnert, im Wald gilt von März bis Oktober Rauchverbot. Die Geburtenrate sinkt seit Jahren. Nun wird über mögliche Kürzungen beim Elterngeld gesprochen. Familienministerin Prien von der CDU hatte diese ins Spiel gebracht. Der Koalitionspartner warnt nun. SPD-Politikerin Schmidt sagte dem Spiegel, Familienpolitik müsse planbar und verlässlich sein. Kimi Antonelli ist in der Formel 1 weiter nicht zu stoppen. Der 19 Jahre alte Italiener hat in Kanada sein viertes Rennen in Folge gewonnen. In Montreal fuhr der Mercedes-Pilot vor Lewis Hamilton im Ferrari und Max Verstappen im Red Bull über die Ziellinie. Antonellis Teamkollege und WM-Kontrahent George Russell schied mit einem Motorschaden aus. Der deutsche Nico Hülkenberg im Audi kam nicht in die Punkte, er wurde 12.
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4: Die aktuellen Wetterwerte. Augsburg-Inningen 17 Grad und stark bewölkt. Gessertshausen ebenfalls 17 Grad. Sonthofen 13 Grad. Heute Nacht gibt es über Augsburg, Nordschwaben und dem Allgäu einen Mix aus Wolken und klaren Abschnitten. Dazu bleibt es meist trocken bei Tiefstwerten zwischen 10 und 17 Grad. Nur im Ostallgäu kann sich stellenweise Nebel bilden. Im Laufe des Tages setzt sich die Sonne durch. Am Nachmittag ziehen nur vereinzelt lockere Wolkenfelder durch. Die Höchstwerte liegen bei 28 bis 30 Grad. Morgen viel Sonne, später einzelne Schauer oder Wärmegewitter. Am Mittwoch und im weiteren Wochenverlauf bleibt es überwiegend freundlich und warm. Im Allgäu sind die Wetterwechsel etwas markanter.
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4: Im Moment keine Staus oder Verkehrsbehinderungen. Im Sendegebiet gibt's im Moment keine Blitzer und Abstandsmessungen. Besser unterwegs mit KI und unserer Community.
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1: Die aktuellen Wetterwerte. Augsburg, Göggingen 15 Grad. Ried 20 Grad und Kaufbeuren 19 Grad bei stark bewölktem Himmel. In der Nacht ist es meist klar, nur vereinzelt ziehen ein paar Wolken durch und im Ostallgäu kann sich Nebel bilden. Die Temperaturen sinken auf etwa 10 bis 17 Grad. Am Montagmorgen gibt es viel Sonne und nur harmlose Quellwolken. Morgen Nachmittag werden verbreitet 28 bis 30 Grad erreicht. Am Mittwoch mehr Wolken, einzelne Schauer oder kurze Gewitter, vor allem Richtung Allgäu. Insgesamt bleibt es aber freundlich. Die Temperaturen gehen etwas zurück.
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1: Im Sendegebiet läuft der Verkehr störungsfrei. Ein Blitzeranhänger steht in Augsburg auf der Lechhausener Straße. Gute Fahrt wünscht euch KI und die Radio Fantasy Community.
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